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1: Ich bin Tanja Wagner. Mehr Lkw auf die Straße, mehr Güter auf die Schiene. Die Bundesregierung sucht nach Wegen, mit dem extrem Niedrigwasser umzugehen. Doch Grüne und Linke kritisieren Teile dieser Pläne. Dem Tagesspiegel sagten sie, vor allem zusätzliche Lkw seien der falsche Weg.
2: In mehreren Bundesländern dürfen bestimmte Lkw jetzt auch sonntags und an Feiertagen fahren, damit Waren trotz Niedrigwasser ans Ziel kommen. Der Linken reicht das alles aber nicht. Sie will Binnenschifffahrt stärker unterstützen und kurzfristig mehr Platz für Güterzüge schaffen. Die Grünen sind sich uneinig, wie sie die Maßnahmen finden sollen. Ein Teil hält die Lkw-Ausnahmen für nötig, ein anderer lehnt sie ab. Zoe Tessovali, Redaktion.
1: Führende SPD-Politiker pochen angesichts der weiter hohen Benzinkosten auf eine Spritpreisbremse. Die hohen Spritpreise sind weiterhin eine echte Belastung für unser Land, sagte Generalsekretär Klüssendorf der Deutschen Presseagentur. Nötig seien Preisobergrenzen. Wirtschaftsministerin Reiche müsse zügig ein Gesetz dafür vorlegen. Die Ministerpräsidentin von Mecklenburg-Vorpommern, Schwesig, betonte, in ländlichen Regionen sei das Auto kein Luxus, sondern notwendig für den Alltag. Das Finanzministerium treibt die von Union und SPD vereinbarte Reform der Einkommenssteuer voran. Wie aus einem ersten Entwurf für die regierungsinterne Abstimmung hervorgeht, soll bis 2028 unter anderem der Grundfreibetrag steigen, also der Betrag, ab dem Einkommen überhaupt versteuert werden muss.
3: Der Gesetzentwurf sieht auch vor, dass der Spitzensteuersatz erst bei höheren Einkommen greift. Im Gegenzug soll dafür bei der sogenannten Reichensteuer mehr eingenommen werden. Sollten die Pläne so kommen, geht Finanzminister Klingbeil von rund 10 Milliarden Euro Entlastungen für die Bürger aus. 3 Milliarden im kommenden Jahr und 7 im Jahr darauf. Thomas Brock, Berlin.
1: Wegen eines großen Waldbrands am Gardasee in Oberitalien sind mehr als 200 Menschen evakuiert worden, darunter zahlreiche Urlauber. Sie durften Stunden später zurückkehren. Das Feuer wütete auf dem Gebiet der Gemeinde Tignale am Westufer von Italiens größtem See. Vorsichtshalber mussten sich auch mehrere Dutzend Urlauber, die in einer Ferienanlage untergebracht waren, in Sicherheit bringen.
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4: Über Hamburg ist weit und breit kein Tropfen Regen in Sicht und so bleibt es auch in den nächsten Stunden. Im Laufe der Nacht klart der Himmel dann noch ein Stückchen weiter auf, denn der Sonntag wird so richtig sonnig und trocken. Stellt schon mal die Sonnencreme und den Ventilator bereit. Euch erwartet eine Tagestopptemperatur von 30 Grad.
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7: In Hamburg ist auf der B73 der Buxtehuder Straße zwischen der Seehafenbrücke und dem Schloss Mühlendamm wegen eines Wasserrohrbruchs in beiden Richtungen nur eine Spur frei. Und die Glassy-Chaussee ist zwischen der Feldstraße und der B4 der Budapester Straße in beiden Richtungen wegen einer Veranstaltung bis Montag früh gesperrt. Soweit der Radio Hamburg Verkehr für Hamburg, Niedersachsen und Schleswig-Holstein.
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1: Ich bin Tanja Wagner. Heute dürfen Lkw trotz des Sonntagsfahrverbots erstmals auf die Straße. Mehrere Bundesländer haben das Fahrverbot für Lastwagen teilweise aufgehoben. Grund ist die Dürre und das damit verbundene Niedrigwasser der Flüsse.
2: Die Wirtschaft ist im absoluten Krisenmodus. Viele Frachtschiffe können wegen des Niedrigwassers gar nicht oder nur mit einem Bruchteil der üblichen Ladung fahren. Nordrhein-Westfalen, Niedersachsen, Rheinland-Pfalz und das Saarland wollen jetzt zumindest absolut notwendige Ersatztransporte auf der Straße erleichtern. Dafür können vorübergehend Gütertransporte vom Wasserweg auf die Straße verlegt werden. Damit sollen Lieferketten aufrechterhalten und Versorgungsengpässe vermieden werden. Die Regelung gilt vorerst bis Ende des Monats. Zoe Tassovali, Redaktion.
1: Nach dem Fund der Sprengstoffdrohne am Flughafen Leipzig-Halle verstärkt die Polizei dort den Schutz. Auf dem Gelände steht jetzt ein spezielles Radar, das anfliegende Drohnen schon aus größerer Entfernung erkennen soll.
2: Die neue Technik steht auf der Besucherplattform des alten Towers. Von dort soll sie den Luftraum überwachen und auch verfolgen, welchen Weg eine Drohne nimmt. Dieses Radar nennt sich Echo Shield. Viel mehr Infos dazu gibt's von der Bundespolizei bisher nicht. Parallel läuft die Suche nach Antworten zum Vorfall weiter. Neben der Sprengstoffdrohne gab es möglicherweise noch eine zweite. Mit einem kleinen unbekannten Flugobjekt war ein Frachtflugzeug zusammengestoßen. In dem Fall ermittelt inzwischen die Bundesanwaltschaft. Zoe Tassovali, Redaktion.
1: Eine deutliche Mehrheit der Menschen in Deutschland spricht sich gegen die Abschaffung der sogenannten Rente mit 63 aus. Das geht aus einer Umfrage für die Bild am Sonntag hervor. Demnach lehnen 68% der Befragten eine Abschaffung der abschlagsfreien Rente nach 45 Beitragsjahren ab. 56% der Befragten gaben an, selbst von der Rente mit 63 Gebrauch machen zu wollen. Das Unternehmen Wiederaufstieg hat einen Dämpfer erhalten. Der VfL Wolfsburg hat sich zum Zweitliga-Auftakt mit einem Remis begnügen müssen. Gegen den ersten FC Kaiserslautern kam der Erstliga-Absteiger in der Volkswagen Arena nicht über ein 0:0 hinaus.
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3: Der Sommer zeigt sich am Sonntag in Hamburg von seiner wirklich schönsten Seite. Ihr startet mit jeder Menge Sonne in den Tag. Und auch im Laufe des Tages bleibt es trocken und es wird heiß bei einer Tagestop-Temperatur von 30 Grad.
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6: In Hamburg ist auf der B73 der Buxtehuder Straße zwischen der Seehafenbrücke und dem Schlossmühlendamm wegen eines Wasserrohrbruchs in beiden Richtungen nur eine Spur frei. Und die Glassy-Chaussee ist zwischen der Feldstraße und der B4 der Budapester Straße in beiden Richtungen wegen einer Veranstaltung bis Montag früh gesperrt. Soweit der Radio Hamburg Verkehr für Hamburg, Niedersachsen und Schleswig-Holstein.
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1: Ich bin Tanja Wagner. Grüne und Linke kritisieren den Umgang der Bundesregierung mit dem extrem Niedrigwasser auf Deutschlands Flüssen. Während die Grünen die geplante Lockerung des Sonn- und Feiertagsverbots für Lastwagen unterschiedlich bewerten, lehnt die Linke die Maßnahme ab. Sie fordert stattdessen mehr Unterstützung für die Binnenschifffahrt und zusätzliche Kapazitäten auf der Schiene. Bisher haben Nordrhein-Westfalen, Niedersachsen, Rheinland-Pfalz und das Saarland das Fahrverbot für bestimmte Lkw an Sonn- und Feiertagen vorübergehend aufgehoben. Der Industrieverband BDI begrüßte das. Familienministerin Prien will Kinder und Jugendliche stärker vor Risiken sozialer Medien schützen. Im Hamburger Abendblatt spricht sie sich für strengere Regeln aus, auch für Jugendliche bis 18 Jahren.
2: Mal eben TikTok oder Instagram öffnen und losswipen. Für Kinder könnte das künftig schwieriger werden. Prien will vor allem die Plattformen stärker in die Pflicht nehmen. Sie sollen darauf achten, was sie jungen Nutzern überhaupt zeigen. Ihr Wunsch wäre es, wenn Jugendlichen nur das gezeigt wird, was zu ihrem Alter passt. Für Kinder unter 13 könnte es sogar ein Social-Media-Verbot geben. Deutschland will bis Ende des Sommers erste Regeln vorlegen. Langfristig sollen aber in der ganzen EU dieselben Vorgaben gelten. Zoe Tassovali, Redaktion.
1: Führende SPD-Politiker pochen angesichts der weiter hohen Benzinkosten auf eine Spritpreisbremse. Die hohen Spritpreise seien weiterhin eine echte Belastung für unser Land, sagte Generalsekretär Klüssendorf der Deutschen Presseagentur. Nötig seien Preisobergrenzen.
3: Die SPD fordert schon länger, dass der Staat nochmal eingreift. Doch Wirtschaftsministerin Reiche von der CDU lehnt das ab. Sie plane aktuell keine weiteren Hilfen. Aus Sicht des ADAC sind die Spritpreise seit mehreren Wochen zu hoch. Man dürfe nicht länger tatenlos zusehen, wie Konzerngewinne immer neue Rekorde erreichen, sagt SPD-Generalsekretär Klüssendorf. Die Ministerpräsidentin von Mecklenburg-Vorpommern-Schwesig fordert eine Übergewinnsteuer für Mineralölkonzerne. Thomas Bremser, Redaktion.
1: Der VfL Wolfsburg hat sich zum Zweitliga-Auftakt mit einem Remis begnügen müssen. Gegen den 1. FC Kaiserslautern kam der Erstliga-Absteiger in der Volkswagen Arena nicht über ein 0:0 hinaus.
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4: Früh aufstehen lohnt sich an diesem Sonntag, um so viel Sommer mitzunehmen, wie es nur geht. Der Tag startet schon früh trocken und freundlich und auch im Verlauf des Sonntags scheint die Sonne kräftig über Hamburg bei einer Tagestop-Temperatur von 30 Grad.
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7: Auf der A1 Hamburg-Lübeck, Achtung Autofahrer, zwischen dem Kreuz Hamburg-Ost und Basbüttel ist nach einem Unfall in beiden Richtungen gesperrt. Auf der A7 Flensburg Richtung Hamburg hat es zwischen Hamburg-Stellingen und Hamburg-Volkspark einen Unfall gegeben. In Hamburg ist auf der B73 Buxtehuder Straße zwischen der Seehafenbrücke und dem Schloss Mühlendamm wegen eines Wasserrohrbruchs in beiden Richtungen nur eine Spur frei. Und in Hamburg ist die Glacis-Chaussee zwischen der Feldstraße und der B4 Budapester Straße in beiden Richtungen wegen einer Veranstaltung bis Montag früh gesperrt. Das ist er, der Radio Hamburg Verkehr für Hamburg, Niedersachsen und Schleswig-Holstein.
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1: Ich bin Katrin Müller. Mehrere Bundesländer haben das Sonntagsfahrverbot für Lastwagen teilweise aufgehoben. Grund ist die Dürre und das damit verbundene Niedrigwasser der Flüsse. Die Regelung gilt ab heute. Betroffen sind Nordrhein-Westfalen, Niedersachsen, Rheinland-Pfalz und das Saarland.
2: Der Grund ist simpel. Auf den Flüssen fehlt das Wasser. Viele Frachtschiffe können deshalb nur einen Bruchteil ihrer üblichen Ladung mitnehmen oder gar nicht mehr fahren. Was nicht übers Wasser kommt, soll deshalb verstärkt auf Lkw umgeladen werden. Kritik kommt vom BUND. Wenn der Schiffstransport durch hunderte oder tausende Lkw-Fahrten ersetzt werde, belaste das sowohl die Menschen als auch das Klima. Auch die Gewerkschaft Verdi ist dagegen und warnt, die zusätzlichen Fahrten gehen vor allem zulasten der Berufskraftfahrer. Zoe Tassovali, Nachrichtenredaktion.
1: Wer steckt hinter dem Vorfall mit der Sprengstoffdrohne auf dem Flughafen Leipzig-Halle? Mehrere US-Medien haben Infos zu einer möglichen Verbindung nach Russland. Die Drohne war diese Woche in der Nähe ukrainischer Transportflugzeuge entdeckt und von einem Mitarbeiter zum Absturz gebracht worden.
3: Viele Infos sind es nicht, die es in US-Medien aktuell zu dem Vorfall gibt, aber sie weisen in dieselbe Richtung, nach Russland. Das Wall Street Journal berichtet, dass die Drohne mit Sprengstoff wahrscheinlich der russischen Regierung gehört. Die Quelle dafür? US-Beamte, die mit Geheimdienstberichten vertraut sind. Der Sender CNN zitiert einen US-Verteidigungsbeamten in Europa mit einer noch eindeutigeren Aussage. Demnach sind die USA zu dem Schluss gekommen, dass die Drohne einem russischen Geheimdienst gehört. Aus Washington, Franziska Spieker.
1: Eine deutliche Mehrheit der Menschen in Deutschland spricht sich gegen die Abschaffung der sogenannten Rente mit 63 aus. Laut einer Umfrage für die Bild am Sonntag sind 68% dagegen. Gleichzeitig will mehr als die Hälfte der Befragten selbst von der Rente mit 63 Gebrauch machen. Die Union will das Rentenpaket aber nicht aufschnüren. Zum Fußball. Das Unternehmen Wiederaufstieg hat einen Dämpfer erhalten. Der VfL Wolfsburg hat sich zum Zweitliga-Auftakt mit einem Remis begnügen müssen. Gegen den ersten FC Kaiserslautern kam der Erstliga-Absteiger nicht über ein 0:0 hinaus. Zuvor hatte sich Heidenheim gegen Aufsteiger Osnabrück mit 4:3 durchgesetzt. Eintracht Braunschweig gewann 6:1 beim ersten FC Magdeburg. Karlsruhe siegte gegen Bielefeld mit 2:1. Darmstadt und Kiel trennten sich 2:2.
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4: Der Sommer zeigt sich am Sonntag in Hamburg von seiner wirklich schönsten Seite. Ihr startet mit jeder Menge Sonne in den Tag. Und auch im Laufe des Tages bleibt es trocken und es wird heiß bei einer Tagestop-Temperatur von 30 Grad.
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7: Auf der A1 Hamburg-Lübeck. Achtung Autofahrer. Zwischen dem Kreuz Hamburg-Ost und Basbüttel ist nach einem Unfall in beiden Richtungen gesperrt. Auf der A7 Flensburg Richtung Hamburg ist die Abfahrt Hamburg-Stellingen nach einem Unfall gesperrt. In Hamburg ist auf der B73 der Buxtehuder Straße zwischen der Seehafenbrücke und dem Schloss Mühlendamm wegen eines Wasserrohrbruchs in beiden Richtungen nur eine Spur frei. Außerdem ist die Glacis-Chaussee zwischen der Feldstraße und der B4 der Budapester Straße in beiden Richtungen wegen einer Veranstaltung bis Montag früh dicht. Soweit der Radio Hamburg Verkehr für Hamburg, Niedersachsen und Schleswig-Holstein.
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1: Ich bin Katrin Müller. In Nordrhein-Westfalen, Rheinland-Pfalz, Niedersachsen und im Saarland gilt heute erstmals die Lockerung des Sonn- und Feiertagsfahrverbots für Lastwagen. Wegen des anhaltenden Niedrigwassers in Flüssen wie dem Rhein können viele Frachtschiffe derzeit nur mit einem Bruchteil der üblichen Ladung fahren. Durch die Lockerung des Fahrverbots sollen vorübergehend mehr Gütertransporte vom Wasserweg auf die Straße verlegt werden können. 8 Stunden am Tag. Diese Grenze im Arbeitszeitgesetz will die Koalition schon länger flexibler machen. Arbeitgeberpräsident Rainer Dröger drückt jetzt aufs Tempo. Der DPA sagte er, Deutschland solle stärker auf eine wöchentliche Höchstarbeitszeit setzen, wie sie auch die EU-Regeln ermöglichen.
2: Dröger findet, die heutigen Regeln passen nicht mehr zum Arbeitsalltag. Mal länger arbeiten, dafür an einem anderen Tag früher Schluss, dafür soll es mehr Spielraum geben. Die EU erlaubt bis zu 48 Stunden pro Woche. In Deutschland gilt dagegen grundsätzlich der 8-Stunden-Tag. Mit Ausnahmen sind bis zu 10 Stunden möglich. Bundeskanzler Merz erwartete im Herbst einen Gesetzentwurf von Arbeitsministerin Baas. Die Gewerkschaften warnen allerdings davor, den 8-Stunden-Tag damit faktisch abzuschaffen. Tanja Wagner, Nachrichtenredaktion.
1: Wegen eines großen Waldbrands am Gardasee in Oberitalien sind mehr als 200 Menschen in Sicherheit gebracht worden, darunter zahlreiche Urlauber. Das Feuer wütete nach Angaben der Feuerwehr auf dem Gebiet der Gemeinde Tignala am Westufer von Italiens größtem See.
3: Das Schlimmste, das scheint vorbei, sagte mir ein Feuerwehrsprecher, aber das Gelände sei schwierig und der Wind ein Risiko. Aufatmen können aber immerhin nun viele Touristen. Die mussten nämlich vorübergehend aus ihren Ferienunterkünften flüchten, weil die Flammen immer näher rückten. Auch Löschflugzeuge waren nonstop im Einsatz. Am Gardasee machen im Moment auch gerade viele Deutsche Urlaub. Und auch dort ist es, wie überall hier seit Wochen, heiß und trocken. Aus Italien, Claudia Wächter.
1: Zum Fußball. Das Unternehmen Wiederaufstieg hat einen Dämpfer erhalten. Der VfL Wolfsburg hat sich zum Zweitliga-Auftakt mit einem Remis begnügen müssen. Gegen den 1. FC Kaiserslautern kam der Erstliga-Absteiger nicht über ein 0:0 hinaus. Zuvor hatte sich Heidenheim gegen Aufsteiger Osnabrück mit 4:3 durchgesetzt. Eintracht Braunschweig gewann 6:1 beim 1. FC Magdeburg. Karlsruhe siegte gegen Bielefeld mit 2:1. Darmstadt und Kiel trennten sich 2:2.
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5: Früh aufstehen lohnt sich an diesem Sonntag, um so viel Sommer mitzunehmen, wie es nur geht. Der Tag startet schon früh trocken und freundlich. Und auch im Verlauf des Sonntags scheint die Sonne kräftig über Hamburg bei einer Tagestop-Temperatur von 30 Grad.
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7: Auf der A1 Hamburg-Lübeck. Achtung Autofahrer. Zwischen dem Kreuz Hamburg-Ost und Basbüttel ist nach einem Unfall in beiden Richtungen gesperrt. Auf der A7 Flensburg Richtung Hamburg ist die Abfahrt Hamburg-Stellingen nach einem Unfall gesperrt. In Hamburg ist auf der B73 der Buxtehuder Straße zwischen der Seehafenbrücke und dem Schloss Mühlendamm wegen eines Wasserrohrbruchs in beiden Richtungen nur eine Spur frei. Außerdem ist die Glacis-Chaussee zwischen der Feldstraße und der B4 der Budapester Straße in beiden Richtungen wegen einer Veranstaltung bis Montag früh dicht. Soweit der Radio Hamburg Verkehr für Hamburg, Niedersachsen und Schleswig-Holstein.
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8: Schönen Sonntagmorgen euch. Zum Wachwerden gibt's hier bei eurem Musiksender Nummer 1 ganz viele Megahits. Camila Cabello gleich mit dabei mit Liar. Und los geht's mit You Against My Love. Das ist das Beste von heute von Mark Atlas. Ich bin Anneke Riedkerken. Moin!

0: schönes Wochenende und schön, dass ihr dabei seid hier bei Radio Hamburg. Sagt mal ganz ehrlich, seid ihr Team Homeoffice oder Team Office-Muffel? Vergesst mal diese ganzen Konzepte, vergesst Schreibtisch und Kaffeeküche. Wer in Hamburg wirklich gute Ideen braucht, der setzt sich ans Wasser. So macht es zumindest Sängerin, Theologin und Plattdeutsch-Aktivistin Annie Heger. Die macht nämlich ihre komplette Mucke genau inspiriert durch das hier.
1: Die Elbe riecht so ein bisschen nach Stadtdreck, nach Industrie und schon ein ganz bisschen nach Salz und Freiheit.
0: Verrückt, wie sie es beschreibt, aber irgendwie trifft es schon ganz gut. Ihre Notizen-App, die platzt auf jeden Fall aus allen Nähten, ist voller Songtexte und Beats, die genau da am Ufer der

Ja, vielleicht heute auch Abend oder nachmittags bei eurem Sonntagsspaziergang an der Elbe weiter rein in genau diesen Morgen. Erstmal geht's jetzt hier bei eurem Musiksender Nummer 1 bei Radio Hamburg mit Hertz und Purple Disco Machine, Wonderful Life 25.

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0: Beine hochlegen und ganz genau nichts tun. Das ist euer Call für diesen Sonntagmorgen. Und hier bei eurem Musiksender Nummer 1 bei Radio Hamburg begleiten wir euch mit ganz vielen Mega-Hits. 4 am Stück hört ihr. Carrie Hilson und Alike ist gleich mit dabei. Und das Beste von heute, Summer 12 to 12. Hört ihr gleich.
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7: Der Sommer zeigt sich am Sonntag in Hamburg von seiner wirklich schönsten Seite. Ihr startet mit jeder Menge Sonne in den Tag und auch im Laufe des Tages bleibt es trocken und es wird heiß bei einer Tagestop-Temperatur von 30 Grad.
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8: Auf der A1 Hamburg-Lübeck, Achtung Autofahrer, zwischen dem Kreuz Hamburg-Ost und Basbüttel ist nach einem Unfall in beiden Richtungen gesperrt. Auf der A7 Flensburg Richtung Hamburg ist die Abfahrt Hamburg-Stellingen nach einem Unfall gesperrt. In Hamburg ist auf der B73 der Buxtehuder Straße zwischen der Seehafenbrücke und dem Schloss Mühlendamm wegen eines Wasserrohrbruchs in beiden Richtungen nur eine Spur frei. Außerdem ist die Glacis-Chaussee zwischen der Feldstraße und der B4 der Budapester Straße in beiden Richtungen wegen einer Veranstaltung bis Montag früh dicht. Soweit der Radio Hamburg Verkehr für Hamburg, Niedersachsen und Schleswig-Holstein.
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0: 4 am Stück für euren Sonntagmorgen, ganz entspannter Start. Mit Carrie Hilson, Alike und Somber mit 12 to 12 ist das Beste von heute. Hier im Studio ist für euch Anne-Kerik-Kerken. Guten Morgen.

0: Macht mal kurz Augen zu und das Kopfkino an. Wir stehen am Strand von Glücksburg an der Wasserkante. Vor uns liegt Dänemark. Wir schauen aufs Meer und hören die Stimme von Julia Moss.
1: Schaut euch um den Himmel und atmet mal ganz bewusst, ganz tief ein und aus. Ein und aus.
0: Julia Moss bewegt ja nicht die Wellen, sondern sie ist Urlaubsseelsorgerin und bietet den Urlaubern 15 Minuten, um mal kurz vom Alltagsstress runterzukommen. Ist ganz cute am Strand, stehen zwei Campingstühle im Sand bereit und sie hört einfach nur zu.
1: Es geht um Beziehungen, Beziehungsprobleme, dass die Ehe nicht rund läuft oder dass ja auch mit den Kindern das schwierig ist. Die Trauer, wenn Kinder ausziehen. Ja, auch die Trauer, wenn ein Mensch verstorben ist. Job ist auch ein großes Thema, dass es einfach da nicht mehr rund läuft. Oder auch eine Krankheit alles durcheinander geworfen hat und das Leben einfach völlig auf den Kopf gestellt hat.
0: So ein wertvoller Job. Jeden Dienstag ist sie immer am Strand von Dampso und jeden Mittwoch am Strand von Glücksburg. Um 10 fängt sie an und um 12 haut sie wieder ab. Checkt die vielleicht mal aus. Und hier bei eurem Musiksender Nummer 1 bei Radio Hamburg geht's weiter.

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0: Yes Purple Machine.
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2: 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Wir freuen uns auf euch und vor allem dann am 19.9. gemeinsam mit euch abzugehen und weiter rein in euren Sonntagmorgen. Geht's gleich mit You Not Us und Daddy DJ ganz neu und das Beste von heute, Flipside. Die Infos zu Star Sophie gibt's natürlich wie immer für euch zum Nachlesen auf unserer Webseite.

0: Schönen Sonntagmorgen euch. Ganz entspannt geht's rein. Hier bei eurem Musiksender Nummer 1 bei Radio Hamburg mit Harry Styles und dem Besten von heute gleich. American Girls hören wir dann gemeinsam und können uns einfach mal daran erinnern, wie sehr wir in ihn verliebt waren, als es One Direction noch gab.
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2: Ich bin Katrin Müller. Mehrere Bundesländer haben das Sonntagsfahrverbot für Lastwagen teilweise aufgehoben. Grund ist die Dürre und das damit verbundene Niedrigwasser der Flüsse. Die Regelung gilt ab heute. Betroffen sind Nordrhein-Westfalen, Niedersachsen, Rheinland-Pfalz und das Saarland.
3: Der Grund ist simpel. Auf den Flüssen fehlt das Wasser. Viele Frachtschiffe können deshalb nur einen Bruchteil ihrer üblichen Ladung mitnehmen oder gar nicht mehr fahren. Was nicht übers Wasser kommt, soll deshalb verstärkt auf Lkw umgeladen werden. Kritik kommt vom BUND. Wenn der Schiffstransport durch hunderte oder tausende Lkw-Fahrten ersetzt werde, belaste das sowohl die Menschen als auch das Klima. Auch die Gewerkschaft Verdi ist dagegen und warnt, die zusätzlichen Fahrten gehen vor allem zu Lasten der Berufskraftfahrer. Zoe Tassovali, Nachrichtenredaktion.
2: Wer steckt hinter dem Vorfall mit der Sprengstoffdrohne auf dem Flughafen Leipzig-Halle? Mehrere US-Medien haben Infos zu einer möglichen Verbindung nach Russland. Die Drohne war diese Woche in der Nähe ukrainischer Transportflugzeuge entdeckt und von einem Mitarbeiter zum Absturz gebracht worden.
4: Viele Infos sind es nicht, die es in US-Medien aktuell zu dem Vorfall gibt, aber sie weisen in dieselbe Richtung, nach Russland. Das Wall Street Journal berichtet, dass die Drohne mit Sprengstoff wahrscheinlich der russischen Regierung gehört. Die Quelle dafür? US-Beamte, die mit Geheimdienstberichten vertraut sind. Der Sender CNN zitiert einen US-Verteidigungsbeamten in Europa mit einer noch eindeutigeren Aussage. Demnach sind die USA zu dem Schluss gekommen, dass die Drohne einem russischen Geheimdienst gehört. Aus Washington, Franziska Spieker.
2: Eine deutliche Mehrheit der Menschen in Deutschland spricht sich gegen die Abschaffung der sogenannten Rente mit 63 aus. Laut einer Umfrage für die Bild am Sonntag sind 68% dagegen. Gleichzeitig will mehr als die Hälfte der Befragten selbst von der Rente mit 63 Gebrauch machen. Die Union will das Rentenpaket aber nicht aufschnüren. Zum Fußball. Das Unternehmen Wiederaufstieg hat einen Dämpfer erhalten. Der VfL Wolfsburg hat sich zum Zweitliga-Auftakt mit einem Remis begnügen müssen. Gegen den ersten FC Kaiserslautern kam der Erstliga-Absteiger nicht über ein 0:0 hinaus. Zuvor hatte sich Heidenheim gegen Aufsteiger Osnabrück mit 4:3 durchgesetzt. Eintracht Braunschweig gewann 6:1 beim ersten FC Magdeburg. Karlsruhe siegte gegen Bielefeld mit 2:1. Darmstadt und Kiel trennten sich 2:2.
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6: Früh aufstehen lohnt sich an diesem Sonntag, um so viel Sommer mitzunehmen, wie es nur geht. Der Tag startet schon früh trocken und freundlich und auch im Verlauf des Sonntags scheint die Sonne kräftig über Hamburg bei einer Tagestop-Temperatur von 30 Grad.
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7: Auf der A7 Hannover Richtung Hamburg. Achtung Autofahrer, in der Einfahrt Heimfeld laufen Menschen rum. Auf der A1 Hamburg Richtung Lübeck ist zwischen dem Kreuz Hamburg-Ost und Barsbüttel nach einem Unfall bis heute Mittag gesperrt. In Hamburg ist auf der B73 der Buxtehuder Straße zwischen der Seehafenbrücke und dem Schloss Mühlendamm wegen eines Wasserrohrbruchs in beiden Richtungen nur eine Spur frei. Und die Glassy-Chaussee ist zwischen der Feldstraße und der B4 der Budapester Straße in beiden Richtungen wegen einer Veranstaltung bis Montag früh gesperrt. Soweit der Radio Hamburg Verkehr für Hamburg, Niedersachsen und Schleswig-Holstein.
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0: Schönen Sonntagmorgen euch. Wir starten ganz entspannt rein mit Harry Styles und American Girls. Das ist das Beste von heute. Ich bin Anneke Riedkerken. Moin.

0: ihr habt keine Urlaubstage mehr über oder seid eigentlich gerade aus dem Urlaub, aber von dem Urlaub braucht ihr einfach direkt wieder Erholung. Es geht so viel einfacher als Instagram und TikTok und alles Glamouröse uns zeigen möchte. Wir brauchen nicht den schicken Flieger in dieses Urlaubsresort oder die Finca auf Mallorca. Es geht auch direkt vor der Haustür. Pilgerbegleiterin Alexander Abermittich, die ist überzeugt, dass man sogar auch in Hamburg extrem gut pilgern kann.
1: Pilgern kann einen überraschen. Sei es mit der Naturerlebnis, das, was man in der Stadt entdecken kann, was einem sonst nie so aufgefallen ist. In Gesprächen, in der Stille, einfach dieses Öffnen für etwas Neues.
0: Ihr checkt's mal aus. Niendorfer Gehege, kann man super gut spazieren gehen. Oder ihr macht mal so ein Stück weiter runter die Lüneburger Heide unsicher. Auch extrem schön, vor allem jetzt im August zur Heideblüte. Vielleicht ja sogar für euren Sonntagsausflug. Hier bei auch Musik Sender Nummer 1 gibt's für eure Pilgerspaziergangsausfahrt oder auch das Autofahren auf der Autobahn ganz viele Mega-Hits und vor allem neue Musik. DJ Goja, Jason Derulo und die brasilianische Popsängerin Melody mit einem richtig geilen Latino-Beat, Mi Chico.

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0: Schönen Sonntag euch hier bei Radio Hamburg. Cool, dass ihr dabei seid. Bevor wir weiter reinstarten mit ganz vielen Mega-Hits hier bei eurem Musiksender Nummer 1, eine wichtige Frage. Vorhin auf dem Weg zur Arbeit in der Bahn habe ich ein Gespräch mitgehört, dass Leute ja feste Sonntagsrituale haben. Und dann habe ich mich erinnert, ach ja, früher bei meinen Eltern, als ich dann noch gelebt habe, hatten wir sowas wohl auch. Das ist jetzt aber komplett verloren gegangen. Wie sieht es bei euch aus? Macht ihr noch eine Sache fix jeden Sonntag?
1: Hi, ich bin Emily. Hi. Und mein Sonntagsritual ist, dass ich, um neu in die Woche zu starten, quasi einmal mein Zimmer aufräume, dusche und mich fresh für die Woche mache.
0: Na gut, okay, das ist sowas, damit könnte ich mich auch abfinden. Falls ihr als Sonntagsritual habt, ins Kino zu gehen, mit euren Kids vielleicht, und dann ja sowas zu sehen wie heute Toy Story 5, dann werdet ihr den Mega-Hit, das Beste von heute, was wir hier gleich gemeinsam hören, auch hören. Taylor Swift hat nämlich den Soundtrack zum neuen Toy Story geschrieben. I knew it, I knew you. Hört ihr gleich hier bei eurem Musiksender Nummer 1 bei Radio Hamburg.
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9: Der Sommer zeigt sich am Sonntag in Hamburg von seiner wirklich schönsten Seite. Ihr startet mit jeder Menge Sonne in den Tag. Und auch im Laufe des Tages bleibt es trocken und es wird heiß bei einer Tagestop-Temperatur von 30 Grad.
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13: Auf der A7 Hannover Richtung Hamburg. Achtung Autofahrer, in der Einfahrt Heimfeld laufen Menschen rum. Auf der A1 Hamburg Richtung Lübeck ist zwischen dem Kreuz Hamburg Ost und Basbüttel nach einem Unfall bis heute Mittag gesperrt. In Hamburg ist auf der B73 der Buxtehuder Straße zwischen der Seehafenbrücke und dem Schloss Mühlendamm wegen eines Wasserrohrbruchs in beiden Richtungen nur eine Spur frei. Und die Glassy-Chaussee ist zwischen der Feldstraße und der B4 der Budapester Straße in beiden Richtungen wegen einer Veranstaltung bis Montag gesperrt. Soweit der Radio Hamburg Verkehr für Hamburg, Niedersachsen und Schleswig-Holstein.
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0: Ja, ich habe hier fast ein bisschen Kaffee verschüttet gerade im Studio. Hoffentlich sieht es bei euch zu Hause ordentlicher aus. Aber schön, dass ihr dabei seid. Hier bei eurem Musiksender Nummer 1 bei Radio Hamburg ballern wir viel Kaffee und vor allem ganz viele Mega-Hits. The Weeknd hören wir mit Save Your Tears. Und los geht's mit Taylor Swift und dem Besten von heute mit I Knew It, I Knew You. Und die Kaffee verschüttende hier gerade im Studio bin ich, Anneke Riedkerken. Moin!

0: Sommerferien in Hamburg, Niedersachsen und Schleswig-Holstein laufen noch. Und vielleicht wart ihr aus der Radio Hamburg Family ja auch unterwegs bei so einem Tagesausflug oder mal eine Woche über eine der Grenzen zu unseren Nachbarländern. Niederlande, Italien, Frankreich, Dänemark, alles super easy zu erreichen und vor allem easy zu überqueren. Und für uns ist das ja das Normalste der Welt. Kein Pass, keine Kontrollen, kein Zaun. Für Jugendliche aus Südkorea, die hier gerade mit so einer Jugendgruppe unterwegs sind und mit Hamburger Kids Peace Games spielen, ist das total krass. Und diese Erfahrung beschreibt oder bringt Gruppenleiterin Seo Yoon richtig gut auf den Punkt.
1: Für viele junge Menschen in Korea bedeutet das Wort Grenze mehr als nur die physische Abgrenzung zwischen zwei Ländern. Es hat schon lange eine große historische, emotionale und politische Bedeutung in unserer Gesellschaft. Mit der Zeit hat sich die aber auch langsam verändert.
0: Ultra spannend und vielleicht auch für uns ganz gut, das nochmal so zu wertschätzen. Was für eine Freiheit und wie geil das eigentlich ist, dass wir diese Freiheit haben. Weiter in euren Sonntagmorgen bei eurem Musiksender Nummer 1 geht's mit Forster the People und

0: gleich starten wir rein in das Highlight dieses Sonntags in den Radio Hamburg Nummer 1 Sonntag mit dir, Selma Pilz.
1: Ja, ich freue mich so sehr. Gleich geht's los und wir feiern eigentlich den ganzen Tag zusammen. Einmal natürlich dieses Hammerwetter und wir haben genau die richtigen Nummer 1 Hits für euch. Mega Hits, die mal ganz oben in den Charts waren, überall auf der Welt. Die holen wir für euch heute zurück ins Radio. Und da sind Mega Hits dabei, die ihr alle kennt. Einer von 2010 und ich sag euch, ihr hört den und er ist sofort wieder im Kopf. Außer Annika macht ihn aus, dann ist er natürlich nicht.
0: Aber das ist gar kein Problem, das kriegen wir einfach wieder reingezogen. So, jetzt hören wir. Ja, so, das war einfach mal der besondere Auftritt. Wie freuen uns auf Play.
1: Ja, ah yes, für euch am Start. Einfach so ein cooler Sound, den und noch viel mehr Nummer 1 Hits. Gleich ab 9.

0: Schönen Sonntagmorgen. Da startet ihr richtig gut rein. Mit ganz vielen Mega-Hits und guten Beats von The Kid LAROI. Zusammen mit Justin Bieber, Stay geht einfach richtig ab, gibt's gleich für euch. Und Sommersounds, das Beste von heute, kommt von Mr. Z. Genau die richtigen Beats zum Aufstehen, so ganz chillig und cool. Sometimes I Love You, gleich bei eurem Musiksender Nummer 1, Radio Hamburg.
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9: Ich bin Katrin Müller. In Nordrhein-Westfalen, Rheinland-Pfalz, Niedersachsen und im Saarland gilt heute erstmals die Lockerung des Sonn- und Feiertagsfahrverbots für Lastwagen. Wegen des anhaltenden Niedrigwassers in Flüssen wie dem Rhein können viele Frachtschiffe derzeit nur mit einem Bruchteil der üblichen Ladung fahren. Durch die Lockerung des Fahrverbots sollen vorübergehend mehr Gütertransporte vom Wasserweg auf die Straße verlegt werden können. 8 Stunden am Tag. Diese Grenze im Arbeitszeitgesetz will die Koalition schon länger flexibler machen. Arbeitgeberpräsident Rainer Dulger drückt jetzt aufs Tempo. Der DPA sagte er, Deutschland solle stärker auf eine wöchentliche Höchstarbeitszeit setzen, wie sie auch die EU-Regeln ermöglichen.
10: Dulger findet, die heutigen Regeln passen nicht mehr zum Arbeitsalltag. Mal länger arbeiten, dafür an einem anderen Tag früher Schluss, dafür soll es mehr Spielraum geben. Die EU erlaubt bis zu 48 Stunden pro Woche. In Deutschland gilt dagegen grundsätzlich der 8-Stunden-Tag. Mit Ausnahmen sind bis zu 10 Stunden möglich. Bundeskanzler Merz erwartete im Herbst einen Gesetzentwurf von Arbeitsministerin Baas. Die Gewerkschaften warnen allerdings davor, den 8-Stunden-Tag damit faktisch abzuschaffen. Tanja Wagner, Nachrichtenredaktion.
9: Wegen eines großen Waldbrands am Gardasee in Oberitalien sind mehr als 200 Menschen in Sicherheit gebracht worden, darunter zahlreiche Urlauber. Das Feuer wütete nach Angaben der Feuerwehr auf dem Gebiet der Gemeinde Tignale am Westufer von Italiens größtem See.
11: Das Schlimmste, das scheint vorbei, sagte mir ein Feuerwehrsprecher, aber das Gelände sei schwierig und der Wind ein Risiko. Aufatmen können aber immerhin nun viele Touristen. Die mussten nämlich vorübergehend aus ihren Ferienunterkünften flüchten, weil die Flammen immer näher rückten. Auch Löschflugzeuge waren nonstop im Einsatz. Am Gardasee machen im Moment auch gerade viele Deutsche Urlaub. Und auch dort ist es, wie überall hier seit Wochen, heiß und trocken. Aus Italien, Claudia Wächter.
9: Nach dem Fund einer Drohne mit Sprengstoff auf dem Flughafen Leipzig-Halle will Bundesinnenminister Dobrindt die Forschung zur Drohnensicherheit ausbauen. Das Wettrüsten der Drohnentechnologie erfordere eigene Forschungseinheiten, um Schritt halten zu können, sagte er der Bild am Sonntag. Demnach soll am 18. August am Testflughafen des Deutschen Zentrums für Luft- und Raumfahrt in Kochstedt in Sachsen-Anhalt eine Forschungseinrichtung für Drohnensicherheit errichtet werden.
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12: Früh aufstehen lohnt sich an diesem Sonntag, um so viel Sommer mitzunehmen, wie es nur geht. Der Tag startet schon früh trocken und freundlich. Und auch im Verlauf des Sonntags scheint die Sonne kräftig über Hamburg bei einer Tagestop-Temperatur von 30 Grad.
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14: Auf der A21 Kiel Richtung Bargteheide. Achtung Autofahrer, in Höhe Bad Segeberg Nord liegt ein totes Tier auf der Fahrbahn. Auf der A1 Hamburg Richtung Lübeck ist zwischen dem Kreuz Hamburg Ost und Basbüttel nach einem Unfall bis heute Mittag gesperrt. In Hamburg ist auf der B73 der Buxtehuder Straße zwischen der Seehafenbrücke und dem Schloss Mühlendamm wegen eines Wasserrohrbruchs in beiden Richtungen nur eine Spur frei. Und in Hamburg ist die Glassy-Chaussee zwischen der Feldstraße und der B4 der Budapester Straße in beiden Richtungen wegen einer Veranstaltung bis morgen früh gesperrt. Der Radio Hamburg Verkehr für Hamburg, Niedersachsen und Schleswig-Holstein.
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0: Und eurer ersten Tasse Kaffee. Ohne die geht gar nichts. Erstmal schön auf den Balkon setzen. Ist schon richtig warm jetzt. Dazu gute Beats von The Kid LAROI und Justin Bieber. Stay macht euch direkt gute Laune. Direkt nach dem Besten von heute. Das kommt von Mr. Z. Und hat so ganz chillige, coole Sommerbeats. Sometimes I love you.

0: Rein in euren Sonntagmorgen mit ganz viel neuer Musik. Die checkt ihr immer zuerst aus im Radio Hamburg Neuheitenstream mit Musikexperte Tim Gaffron. Und Tim hat diese Woche ganz besondere Gäste im Neuheitenstream. Eine richtig coole Girlgroup aus London, Flow. Einfach gerade so durch die Decke. Leak It feiert die einfach auch so sehr. Ich finde, die haben so einen ganz eigenen, coolen Sound. Und im Neuheiten-Stream, da reden sie über neue Musik, ein neues Album, das ansteht und vor allem, welche Girlband, welche Bekannte ihr absolutes Vorbild ist. Und ich finde, die Antwort, die passt richtig gut. Hört ihr jetzt alles im Radio Hamburg Neuheiten-Stream. Tim hört mit euch auch in die neue Musik rein und ganz viele andere neue Songs. Das Beste von heute kommt jetzt von Katy Perry für euch. Neue Musik für euren Sonntag. Macht einfach richtig Laune. Ist wieder so typisch Katy Perry. Geht einfach voll ab. Watch It Burn für euch.
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1: Genau der richtige Groove für euren Sonntagmorgen kommt von The Bowser. Einfach direkt richtig gute Laune. Das Beste von heute. Magnetic gleich für euch. Und wir starten rein in den Radio Hamburg Nummer 1 Hitsonntag mit ganz vielen Mega-Hits, die die Charts gestürmt haben und die wir für euch zurück ins Radio holen. Gleich Replay. Ah yes, hat auch einfach so einen coolen Sound. Gibt's gleich für euch bei eurem Musiksender Nummer 1.
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6: Der Sommer zeigt sich am Sonntag in Hamburg von seiner wirklich schönsten Seite. Ihr startet mit jeder Menge Sonne in den Tag. Und auch im Laufe des Tages bleibt es trocken und es wird heiß bei einer Tagestop-Temperatur von 30 Grad.
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8: Auf der A21 Kiel Richtung Bargteheide. Achtung Autofahrer, in Höhe Bad Segeberg Nord liegt ein totes Tier auf der Fahrbahn. Auf der A1 Hamburg Richtung Lübeck ist zwischen dem Kreuz Hamburg Ost und Barsbüttel nach einem Unfall bis heute Mittag gesperrt. In Hamburg ist auf der B73 der Buxtehuder Straße zwischen der Seehafenbrücke und dem Schloss Mühlendamm wegen eines Wasserrohrbruchs in beiden Richtungen nur eine Spur frei. Und in Hamburg ist die Glassy-Chaussee zwischen der Feldstraße und der B4 der Budapester Straße in beiden Richtungen wegen einer Veranstaltung bis morgen früh gesperrt. Der Radio Hamburg Verkehr für Hamburg, Niedersachsen und Schleswig-Holstein.
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1: 2010 ist dieser Mega-Hit in den Charts ganz nach oben geschossen. In England auf der Top 1. Und das ist so ein Nummer 1 Hit mit einem Refrain, der einfach nicht mehr aus dem Kopf geht. Ihr habt den so gefeiert. 2010 schon. Jetzt holen wir ihn für euch zurück. Ah yes, für euch mit Replay.

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0: 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Sie werden auch dabei sein, die Jungs von Fastboy mit im Hammer-Line-Up. Jetzt für euch mit dem Besten von heute. Beautiful Life bei Radio.

0: genau die richtige Playlist für eine fette Portion gute Laune an eurem Sonntagmorgen. Gleich das Beste von heute von Radio Hamburg Megastar Alex Warren. Der war mit Fever Dream ganz lange auf der Top 1 der Radio Hamburg Charts. Ihr habt den so gefeiert. Jetzt ist er mit was Neuem am Start. Das Beste von heute gibt's gleich für euch. Macht einfach richtig gute Laune. Klingt voll nach Sonne. Passenger für euch bei eurem Musiksender Nummer 1.
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2: Ich bin Katrin Müller. Eine deutliche Mehrheit der Menschen in Deutschland spricht sich gegen die Abschaffung der sogenannten Rente mit 63 aus. Laut einer Umfrage für die Bild am Sonntag sind 68% dagegen. Gleichzeitig will mehr als die Hälfte der Befragten selbst von der Rente mit 63 Gebrauch machen. Die Union will das Rentenpaket aber nicht aufschnüren. Mehrere Bundesländer haben das Sonntagsfahrverbot für Lastwagen teilweise aufgehoben. Grund ist die Dürre und das damit verbundene Niedrigwasser der Flüsse. Die Regelung gilt ab heute. Betroffen sind Nordrhein-Westfalen, Niedersachsen, Rheinland-Pfalz und das Saarland. Kritik kommt allerdings von Grünen und Linken.
3: In mehreren Bundesländern dürfen bestimmte Lkw jetzt auch sonntags und an Feiertagen fahren, damit Waren trotz Niedrigwasser ans Ziel kommen. Bundesverkehrsminister Bilger will außerdem mehr Güter auf die Schiene bringen und unnötige Baustellen vermeiden. Der Linken reicht das alles aber nicht. Sie will Binnenschiffer stärker unterstützen und kurzfristig mehr Platz für Güterzüge schaffen. Zoe Tessovali, Nachrichtenredaktion.
2: Hamburgs Bürgermeister Peter Tschentscher fordert ein Umdenken in der Fiskalpolitik des Bundes. Unter anderem sprach er sich gegen die Senkung der Körperschaftssteuer und für die Einführung einer Digitalsteuer für große Tech-Konzerne aus. Das Finanzministerium treibt derweil auch die Reform der Einkommensteuer voran. Wie aus einem Entwurf hervorgeht, soll bis 2028 unter anderem der Grundfreibetrag steigen. Also der Betrag, ab dem Einkommen überhaupt versteuert werden muss.
4: Der Gesetzentwurf sieht auch vor, dass der Spitzensteuersatz erst bei höheren Einkommen greift. Im Gegenzug soll dafür bei der sogenannten Reichensteuer mehr eingenommen werden. Sollten die Pläne so kommen, geht Finanzminister Klingbeil von rund 10 Milliarden Euro Entlastungen für die Bürger aus. 3 Milliarden im kommenden Jahr und 7 im Jahr darauf. Aus Berlin, Thomas Brockt.
2: Die Abholzung im brasilianischen Amazonasgebiet ist so niedrig wie seit 10 Jahren nicht mehr. Nach Daten des Nationalen Instituts für Weltraumforschung wurden zwischen August 2025 und Juli 2026 rund 36% weniger abgeholzt als in den 12 Monaten davor. Es ist auch der niedrigste Wert, seit es Daten des Echtzeitsystems zur Erkennung von Entwaldung gibt. Der Amazonas-Regenwald wird auch als grüne Lunge der Erde bezeichnet und ist enorm wichtig für das Weltklima.
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0: Heute bleibt es den ganzen Tag über richtig schön sonnig und trocken. Dazu gibt es bis zu 30 Grad. Der Abend bleibt auch trocken und am morgigen Montag wechseln sich dann Sonne und Wolken mit ein paar Schauern ab. Das Ganze bei einer Tagestop-Temperatur von 23 Grad.
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0: Aktuell gibt es Stop and Go auf der A1 Hamburg Richtung Lübeck. 3 Kilometer sind es zwischen Billstedt und dem Kreuz Ost. Da braucht ihr gerade 15 Minuten mehr Zeit. In allen anderen Staus seid ihr aber in unter 15 Minuten durch. Der Radio Hamburg Verkehr für Hamburg, Niedersachsen und Schleswig-Holstein.
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0: Morgens aufwachen und die Sonne scheint schon rein. Ihr wisst, dieser Sonntag wird eine 10 von 10. Später schwimmen, grillen, das volle Programm heute. Genießt die Sonne, wir haben genau die richtige Playlist dazu. Das Beste von heute kommt von Alex Warren. Klingt einfach so nach Sommer und macht Lust auf diesen Tag. Passenger.

schönen Sonntag euch. Ihr startet ganz entspannt rein in diesen sonnigen Tag. Mit einer großen Tasse Kaffee, vielleicht schön noch im Schlafanzug auf dem Balkon. Genau dafür ist so ein Sonntag doch da. Und Hammerwetter heute. Für euch geht's vielleicht an Badesee später oder einfach ganz entspannt mit einer Picknickdecke auf die Wiese, wenn ihr noch Inspiration braucht. Wir haben gleich zwei richtig gute Tipps für euch, wie ihr heute richtiges Thailand-Feeling bekommt, aber in der schönsten Stadt der Welt, in Hamburg. Und wo ihr mitten am Tag richtig gut auf einer Rooftop-Party feiern könnt. Alles gleich in nur zwei Mega-Hits. Joel Curry und Tom Grennan für euch mit Lionheart. Den liebt ihr einfach, ist so schön. Direkt nach Ava Max für euch mit richtig coolen Sounds. Die machen euch jetzt schon mal so langsam wach bei eurem Kaffee. Love in Myself bei eurem Musiksender Nummer 1. 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
2: Ihr macht heute einen Ausflug nach Thailand, aber nur kulinarisch. Im Sternschanzenpark im Schrödingers. Da ist gerade eben das Thai Food Festival gestartet. Und da gibt's für euch jede Menge traditionelle Gerichte, frische Spezialitäten, Streetfood-Klassiker und echte Originalrezepte. 5 € kostet der Eintritt und ihr könnt dann nicht nur euch durchfuttern, sondern auch ganz viel Musik, Kultur, Kunst, Handwerk und viele weitere Highlights entdecken. Und wenn ihr heute Bock auf Party habt, die Coffee Party kommt in die Rooftop Bar der Villa Viva, direkt in der City mit einem Hammerblick über die Dächer der Stadt. Der Eintritt ist frei, 13 Uhr geht's los, bis 17 Uhr könnt ihr da dann feiern, ein richtig gutes DJ-Line-up. Ein Sonntag, der sich einfach so richtig chillig und cool anfühlt. Gute Musik, Sonne, einen Drink oder einen Kaffee in der Hand und einfach den Sonntag genießen und feiern. Viel Spaß!
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0: startet in euren Sonntag mit Sommerbeats. Die kommen von Radio Hamburg Megastar und DJ Robin Schulz. Wenn er am Start ist, wisst ihr, da ist ein ordentlicher Beat dabei. Es geht richtig ab, ist was zum Tanzen. Ihr tanzt rein in euren Sonntagmorgen. Zusammen mit Robin Schulz und Barbs Better Times feiert ihr gleich bei eurem Musiksender Nummer 1, Radio Hamburg.
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5: Ganz, ganz viel Sonne bekommt ihr heute in und um Hamburg. Es bleibt die ganze Zeit trocken und wir bekommen bis zu 30 Grad. Am Abend bleibt es auch trocken. Morgen wechseln sich dann Sonne, Wolken und Schauer ab. Das Ganze bei bis zu 23 Grad.
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5: Aktuell sind alle Straßen frei. Ruft uns an oder schickt uns eine WhatsApp, wenn ihr doch was seht. Unsere Nummer für beides ist die 040 333 10000. Der Radio Hamburg Verkehr für Hamburg, Niedersachsen und Schleswig-Holstein.
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0: Wenn wir 2006 etwas gefeiert haben, dann Take That mit diesem Mega-Hit. 2006 eine Woche lang ganz oben in den deutschen Single-Charts. Und der ist auch so schön. Ihr werdet euch direkt wieder verlieben in Patience.

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0: 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Und für euren Start in den Sonntag, Ray Dalton für euch. Mit Sounds, die einfach nach Sonne klingen, gute Laune machen. Das Beste von heute für euch. Go That High.
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0: So klingt Sonntag bei eurem Musiksender Nummer 1 mit ganz vielen Mega-Hits und richtig guten Beats von Dennis Lloyd. Gibt's gleich für euch und sie singt sich schon mal warm und macht euch ordentlich Vorfreude auf Stars for Free. Leonie. Baby, won't you stay for a minute, stay for the pain. 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September für euch auf der Bühne der Barclays Arena. 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Alle Infos gleich zusammen mit Callum Scott für euch. Und Stay macht sie euch ordentlich Laune bei eurem Musiksender Nummer 1, Radio Hamburg.
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2: Ich bin Katrin Müller. In Nordrhein-Westfalen, Rheinland-Pfalz, Niedersachsen und im Saarland gilt heute erstmals die Lockerung des Sonn- und Feiertagsfahrverbots für Lastwagen. Wegen des anhaltenden Niedrigwassers in Flüssen wie dem Rhein können viele Frachtschiffe derzeit nur mit einem Bruchteil der üblichen Ladung fahren. Durch die Lockerung des Fahrverbots sollen vorübergehend mehr Gütertransporte vom Wasserweg auf die Straße verlegt werden können. Zugverspätungen sollen künftig konkrete Konsequenzen für das Spitzenpersonal der Bahn haben. Bundesverkehrsminister Bilger sagte der Bild am Sonntag, es werde sich auf die Bonuszahlungen der Manager auswirken, wenn die Ziele, die der Bund vorgibt, nicht eingehalten werden.
3: Der Bund will künftig genauer hinschauen, was die Bahn mit dem vielen Geld für ihr Schienennetz so erreicht. Gerade wird eine neue Vereinbarung vorbereitet, die regelt, wie viele Milliarden dafür fließen und welche Ziele die Bahn erfüllen muss. Im ersten Halbjahr kamen 40% der Fernzüge zu spät, im heißen Sommer noch mehr. Bilger sagt, Bahnkunden und Steuerzahler haben einen Anspruch darauf, dass am Ende auch Ergebnisse zählen. Gleichzeitig betont er, viele Beschäftigte bei der Bahn machen einen richtig guten Job. Zoe Tassovali, Nachrichtenredaktion.
2: Wegen eines Waldbrands am Gardasee sind mehr als 200 Menschen in Sicherheit gebracht worden, darunter zahlreiche Urlauber. Die Lage scheint sich inzwischen aber etwas zu entspannen.
4: Das Schlimmste, das scheint vorbei, sagte mir ein Feuerwehrsprecher, aber das Gelände sei schwierig und der Wind ein Risiko. Aufatmen können aber immerhin nun viele Touristen. Die mussten nämlich vorübergehend aus ihren Ferienunterkünften flüchten, weil die Flammen immer näher rückten. Auch Löschflugzeuge waren nonstop im Einsatz. Am Gardasee machen im Moment auch gerade viele Deutsche Urlaub. Und auch dort ist es, wie überall hier seit Wochen, heiß und trocken. Aus Italien, Claudia Wächter.
2: Eine deutliche Mehrheit der Menschen in Deutschland spricht sich gegen die Abschaffung der sogenannten Rente mit 63 aus. Laut einer Umfrage für die Bild am Sonntag sind 68% dagegen. Gleichzeitig will mehr als die Hälfte der Befragten selbst von der Rente mit 63 Gebrauch machen. Die Union will das Rentenpaket aber nicht aufschnüren.
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0: Bis zu 30 Grad und 13 Stunden Sonne erwarten euch an diesem Sommersonntag in Hamburg. Es bleibt die ganze Zeit trocken. Auch am Abend und morgen gibt es dann Sonne, Wolken und Schauer im Mix bei bis zu 23 Grad.
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0: Achtung Autofahrer, es liegen Gegenstände auf der A25 Hamburg Richtung Geesthacht zwischen Allermöhe und Neu-Allermöhe West. Außerdem haben wir Stop and Go auf der A1 Hamburg Richtung Lübeck. 15 Kilometer sind es zwischen Großhansdorf und Bad Oldesloe. Da braucht ihr eine Stunde mehr Zeit. Und auf der A7 Hamburg Richtung Hannover sind es 5 Kilometer zwischen Stellingen und dem Elbtunnel. Da braucht ihr aktuell 15 Minuten mehr. Der Radio Hamburg Verkehr für Hamburg, Niedersachsen und Schleswig-Holstein.
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0: 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Stars for Free ist einfach schon riesig. 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September ist es soweit. 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Und eure liebsten Radio Hamburg Megastars, die seht ihr dann auf der Bühne der Barclays Arena. Leonie, jetzt für euch zusammen mit Callum Scott. Macht schon mal ordentlich Vorfreude auf Stars for Free mit Stay und wie ihr selbst auf der Bühne steht.

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0: 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Und für euren Sonntagvormittag gibt's so ganz chillige, coole Sounds, die genau zu diesem sonnigen Wetter passen. Jack Dean mit dem Besten von heute. Der hat so ein bisschen was von Benson Boone in seiner Stimme, kann richtig abgehen. Mercy für euch.
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1: Diese heiße Sommerluft, abends noch mit euren Freunden rausgehen, feiert ihr so sehr. Und dieses Feeling bringt euch J-Lo und David Guetta. Schon mal richtig Lust auf diesen Sommerabend. Save Me Tonight. Das Beste von heute gibt's gleich für euch. Und es ist Radio Hamburg Nummer 1 jetzt Sonntag. Wir holen Mega-Hits für euch zurück ins Radio, die mal in den Charts ganz oben waren und die ihr so gefeiert habt, wie der von Halsey. Zusammen mit Benny Blanco gibt's gleich für euch Eastside bei eurem Musiksender Nummer 1.
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1: Heute bleibt es den ganzen Tag über richtig schön sonnig und trocken. Dazu gibt es bis zu 30 Grad. Der Abend bleibt auch trocken und am morgigen Montag wechseln sich dann Sonne und Wolken mit ein paar Schauern ab. Das Ganze bei einer Tagestop-Temperatur von 23 Grad.
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1: Wir haben Stop and Go auf der A1 Hamburg Richtung Lübeck. 15 Kilometer sind es zwischen Großhansdorf und Bad Oldesloe. Da braucht ihr ungefähr eine Stunde mehr Zeit. Und auf der A7 Hamburg Richtung Hannover sind es 7 Kilometer zwischen Stellingen und dem Elbtunnel. Da braucht ihr momentan 40 Minuten mehr Zeit. In allen anderen Staus seid ihr in unter 15 Minuten durch. Der Radio Hamburg Verkehr für Hamburg, Niedersachsen und Schleswig-Holstein.
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1: Eine volle Portion Sonne gibt's für euch von Benny Blanco, Halsey und Khalid. 2018 war dieser Mega-Hit ganz oben, die Top 1 in England. Und ich kann's verstehen, er hat so was ganz Chilliges, Cooles, macht total Lust auf Sonne und Sommer. Eastside für euren Sonntag.
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0: 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Für euren Sonntag jetzt ganz coole Sounds von Tampa City. Das Beste von heute. Self-aware.

0: ihr packt gerade schon alles zusammen für einen Tag am Badesee oder im Freibad. Und wir haben genau die richtige Playlist dafür, die einfach Lust auf noch mehr Sonne macht. Das Beste von heute. Richtig gute Beats von Purple Disco Machine zusammen mit dieser coolen Stimme von Moskenner. Rhythm Unknown gibt's gleich bei eurem Musiksender Nummer 1. Radio Hamburg. Habt einen schönen Sonntag.
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2: Ich bin Katrin Müller. Mehrere Bundesländer haben das Sonntagsfahrverbot für Lastwagen teilweise aufgehoben. Grund ist die Dürre und das damit verbundene Niedrigwasser der Flüsse. Die Regelung gilt ab heute. Betroffen sind Nordrhein-Westfalen, Niedersachsen, Rheinland-Pfalz und das Saarland.
3: Der Grund ist simpel. Auf den Flüssen fehlt das Wasser. Viele Frachtschiffe können deshalb nur einen Bruchteil ihrer üblichen Ladung mitnehmen oder gar nicht mehr fahren. Was nicht übers Wasser kommt, soll deshalb verstärkt auf Lkw umgeladen werden. Kritik kommt vom BUND. Wenn der Schiffstransport durch hunderte oder tausende Lkw-Fahrten ersetzt werde, belaste das sowohl die Menschen als auch das Klima. Auch die Gewerkschaft Verdi ist dagegen und warnt, die zusätzlichen Fahrten gehen vor allem zulasten der Berufskraftfahrer. Zoe Tessovali, Nachrichtenredaktion.
2: 8 Stunden am Tag. Diese Grenze im Arbeitszeitgesetz will die Koalition schon länger flexibler machen. Arbeitgeberpräsident Rainer Dröger drückt jetzt aufs Tempo. Der dpa sagte er, Deutschland solle stärker auf eine wöchentliche Höchstarbeitszeit setzen, wie sie auch die EU-Regeln ermöglichen.
4: Dröger findet, die heutigen Regeln passen nicht mehr zum Arbeitsalltag. Mal länger arbeiten, dafür an einem anderen Tag früher Schluss, dafür soll es mehr Spielraum geben. Die EU erlaubt bis zu 48 Stunden pro Woche. In Deutschland gilt dagegen grundsätzlich der 8-Stunden-Tag. Mit Ausnahmen sind bis zu 10 Stunden möglich. Bundeskanzler Merz erwartete im Herbst einen Gesetzentwurf von Arbeitsministerin Baas. Die Gewerkschaften warnen allerdings davor, den 8-Stunden-Tag damit faktisch abzuschaffen. Tanja Wagner, Nachrichtenredaktion.
2: Eine deutliche Mehrheit der Menschen in Deutschland spricht sich gegen die Abschaffung der sogenannten Rente mit 63 aus. Laut einer Umfrage für die Bild am Sonntag sind 68% dagegen. Gleichzeitig will mehr als die Hälfte der Befragten selbst von der Rente mit 63 Gebrauch machen. Die Union will das Rentenpaket dabei nicht aufschnüren. Die Abholzung im brasilianischen Amazonasgebiet ist so niedrig wie seit 10 Jahren nicht mehr. Nach Daten des Nationalen Instituts für Weltraumforschung wurden zwischen August 2025 und Juli 2026 rund 36% weniger abgeholzt als in den 12 Monaten davor. Der Amazonas-Regenwald wird auch als grüne Lunge der Erde bezeichnet und ist enorm wichtig für das Weltklima.
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6: Ganz, ganz viel Sonne bekommt ihr heute in und um Hamburg. Es bleibt die ganze Zeit trocken und wir bekommen bis zu 30 Grad. Am Abend bleibt es auch trocken. Morgen wechseln sich dann Sonne, Wolken und Schauer ab. Das Ganze bei bis zu 23 Grad.
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6: Achtung Autofahrer, es liegen Reifenteile auf der A21 Kiel Richtung Bagdeheide zwischen Bad Segeberg Süd und Schwissel. Außerdem haben wir Stop and Go auf der A1 Hamburg Richtung Lübeck. 15 Kilometer zwischen Großhansdorf und Bad Oldesloe, da braucht ihr noch 25 Minuten mehr. Auf der A1 Lübeck Richtung Bremen, also in der Gegenrichtung, sind es 10 Kilometer. Zwischen dem Kreuz Süd und dem Horster Dreieck, da braucht ihr 20 Minuten mehr. Und auf der A7 Hamburg Richtung Hannover sind es 7 Kilometer zwischen Stellingen und dem Elbtunnel. Da braucht ihr 25 Minuten mehr. Der Radio Hamburg Verkehr für Hamburg, Niedersachsen und Schleswig-Holstein.
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0: Schönen Sonntagmittag und euch ist jetzt schon heiß. Ihr braucht dringend eine Abkühlung, ein Wassereis oder vielleicht direkt ins Freibad. Wir haben Sommer-Mega-Hits für euch am Start, die einfach so gute Laune machen. Milo, gleich für euch mit Whatever It Takes, kommt direkt nach dem Besten von heute. Und das ist von Moskenner. Hat einen richtig guten Beat, klingt voll nach Sonne. Rhythm Unknown.

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0: 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Und da sind so Hammerstimmen dabei, wie die von Jonathan. Spielt selber Klavier und hat so eine tolle Stimme. Oder Ibi.

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0: Sonntagmittag bei so heißen Temperaturen macht ihr erstmal eine Kurzpause. Einmal durchatmen auf der Couch mit einem Ventilator und einem kühlen Drink. Dazu eure liebsten Mega-Hits. Gleich ganz chillige, coole Sounds von Harry Styles. Genau das Richtige für so einen entspannten Sonntag. American Girls freut ihr euch gleich drauf bei eurem Musiksender Nummer 1, Radio Hamburg.
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2: Das Radio Hamburg Wetter.
3: Bis zu 30 Grad und 13 Stunden Sonne erwarten euch an diesem Sommersonntag in Hamburg. Es bleibt die ganze Zeit trocken. Auch am Abend und morgen gibt es dann Sonne, Wolken und Schauer im Mix bei bis zu 23 Grad.
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3: Achtung Autofahrer, es steht ein brennendes Auto auf der A1 Hamburg Richtung Lübeck zwischen Rheinfeld und dem Kreuz Lübeck. Außerdem liegen immer noch Reifenteile auf der A21 Kiel Richtung Bagdeheide zwischen Bad Segeberg Süd und Spessel. Wir haben Stop and Go auf der A1 Hamburg Richtung Lübeck, 15 Kilometer zwischen Bad Oldesloe und Rathekau. Da braucht ihr ungefähr 30 Minuten mehr Zeit. Auf der A1 Lübeck Richtung Bremen sind es 8 Kilometer zwischen dem Kreuz Süd und dem Maschener Kreuz. Da sind es 35 Minuten mehr für euch. Und auf der A7 Hamburg Richtung Hannover sind es immer noch 7 Kilometer zwischen Stellingen und dem Elbtunnel. Hier braucht ihr im Moment 30 Minuten mehr Zeit. In allen anderen Staus seid ihr aber in unter 15 Minuten durch. Der Radio Hamburg Verkehr für Hamburg, Niedersachsen und Schleswig-Holstein.
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0: Eine der coolsten Girlgroups ist 2015 mit diesem Mega-Hit so durch die Decke gegangen. Top 1 der Charts in England, in Schottland und wir haben den hier auch so gefeiert. Ist einfach was zum Abgehen, zum Mitsingen, zum Mitfeiern. Little Mix für euch mit Black Magic.

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0: 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Und für euren Sonntagmittag gibt's jetzt richtig coole sommerliche Sounds von Junadas zusammen mit Daddy DJ. Das Beste von heute klingt einfach so nach Sonne, macht richtig gute Laune. Flipside für euch.
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0: mit einem Eis am Stiel draußen im Garten sitzen, die Sonne genießen und dazu gute Laune Beats von Taylor Swift. Ophelia gleich für euren Sonntag. Und das Beste von heute kommt von Mr. Z. Und das klingt so nach Sonne. Richtig chillige, coole Sonntagsbeats. Sometimes I Love You. Gleich bei eurem Musiksender Nummer 1. Radio Hamburg.
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2: Ich bin Katrin Müller. Eine deutliche Mehrheit der Menschen in Deutschland spricht sich gegen die Abschaffung der sogenannten Rente mit 63 aus. Laut einer Umfrage für die Bild am Sonntag sind 68% dagegen. Gleichzeitig will mehr als die Hälfte der Befragten selbst von der Rente mit 63 Gebrauch machen. Die Union will das Rentenpaket aber nicht aufschnüren. Zugverspätungen sollen künftig konkrete Konsequenzen für das Spitzenpersonal der Bahn haben. Bundesverkehrsminister Bilger sagte der Bild am Sonntag, es werde sich auf die Bonuszahlungen der Manager auswirken, wenn die Ziele, die der Bund vorgibt, nicht eingehalten werden.
3: Der Bund will künftig genauer hinschauen, was die Bahn mit dem vielen Geld für ihr Schienennetz so erreicht. Gerade wird eine neue Vereinbarung vorbereitet, die regelt, wie viele Milliarden dafür fließen und welche Ziele die Bahn erfüllen muss. Im ersten Halbjahr kamen 40% der Fernzüge zu spät, im heißen Sommer noch mehr. Bilger sagt, Bahnkunden und Steuerzahler haben einen Anspruch darauf, dass am Ende auch Ergebnisse zählen. Gleichzeitig betont er, viele Beschäftigte bei der Bahn machen einen richtig guten Job. Zoe Tassovali, Nachrichtenredaktion.
2: Wegen eines Waldbrands am Gardasee sind mehr als 200 Menschen in Sicherheit gebracht worden, darunter zahlreiche Urlauber. Die Lage scheint sich inzwischen aber etwas zu entspannen.
4: Das Schlimmste, das scheint vorbei, sagte mir ein Feuerwehrsprecher, aber das Gelände sei schwierig und der Wind ein Risiko. Aufatmen können aber immerhin nun viele Touristen. Die mussten nämlich vorübergehend aus ihren Ferienunterkünften flüchten, weil die Flammen immer näher rückten. Auch Löschflugzeuge waren nonstop im Einsatz. Am Gardasee machen im Moment auch gerade viele Deutsche Urlaub. Und auch dort ist es, wie überall hier seit Wochen, heiß und trocken. Aus Italien, Claudia Wächter.
2: In Nordrhein-Westfalen, Rheinland-Pfalz, Niedersachsen und im Saarland gilt heute erstmals die Lockerung des Sonn- und Feiertagsfahrverbots für Lastwagen. Wegen des anhaltenden Niedrigwassers in Flüssen wie dem Rhein können viele Frachtschiffe derzeit nur mit einem Bruchteil der üblichen Ladung fahren. Durch die Lockerung des Fahrverbots sollen vorübergehend mehr Gütertransporte vom Wasserweg auf die Straße verlegt werden können.
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6: Heute bleibt es den ganzen Tag über richtig schön sonnig und trocken. Dazu gibt es bis zu 30 Grad. Der Abend bleibt auch trocken und am morgigen Montag wechseln sich dann Sonne und Wolken mit ein paar Schauern ab. Das Ganze bei einer Tagestop-Temperatur von 23 Grad.
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6: Achtung Autofahrer, da ist ein Liegenbleiber auf der A7 Hamburg Richtung Flensburg zwischen der Brücke Nord-Ostsee-Kanal und Rendsburg-Büdelsdorf. Außerdem ist viel los auf den Autobahnen. Die beiden längsten Staus sind auf der A1 Lübeck Richtung Bremen. 8 Kilometer zwischen dem Kreuz Süd und dem Maschener Kreuz. Da braucht ihr 40 Minuten mehr. Und auf der A7 Hamburg Richtung Hannover sind es 7 Kilometer zwischen Stellingen und dem Elbtunnel. Da braucht ihr 35 Minuten mehr. In allen anderen Staus seid ihr in unter 30 Minuten durch. Der Radio Hamburg Verkehr für Hamburg, Niedersachsen und Schleswig-Holstein.
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0: Das Hammerwetter, das nutzt ihr aus. Ihr seid gerade auf dem Weg zum Isekai. Eine Runde Stand-Up-Paddeln. Genau das richtige Wetter dafür. Macht euch eine tolle Zeit in der Sonne. Und auf dem Weg dahin bringen wir Sommersounds zu euch. Misst sie für euch mit den besten von heute. Sometimes I love.

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2: 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Und dann raus in die Sonne. Sommerfeeling, das bringen euch Jason Derulo zusammen mit DJ Goja und Melody. Das Beste von heute. So einen ganz chilligen, coolen Sommersound. Michiko.
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0: Dieses Gefühl, sich in der Sonne zurücklehnen mit einer Sonnenbrille. Genau das hat dieser Mega-Hit von Michael Schulte. Chillige, schöne Sounds, Lovesick, das Beste von heute, gibt's gleich für euch. Und am Radio Hamburg Nummer 1 Hit Sonntag holen wir einen Mega-Hit aus den Charts zurück. David Guetta und Sia. Wenn ihr an die beiden denkt, fällt euch doch dieser Mega-Hit ein. Geht einfach so ab. Titanium gleich für euch bei eurem Musiksender Nummer 1.
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8: Ganz, ganz viel Sonne bekommt ihr heute in und um Hamburg. Es bleibt die ganze Zeit trocken und wir bekommen bis zu 30 Grad. Am Abend bleibt es auch trocken. Morgen wechseln sich dann Sonne, Wolken und Schauer ab. Das Ganze bei bis zu 23 Grad.
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8: Achtung Autofahrer, es liegen Gegenstände auf der A21 Kiel Richtung Bagdeheide zwischen Dahldorf und Wahlstedt. Außerdem haben wir einen Liegenbleiber auf der A7 Hamburg Richtung Flensburg zwischen der Brücke des Nordostseekanals und Rendsburg-Büdelsdorf. Außerdem haben wir Stop and Go auf der A1 Lübeck Richtung Bremen, 8 Kilometer zwischen Billstedt und dem Maschener Kreuz. Da braucht ihr 30 Minuten mehr Zeit. Auf der A7 Hannover Richtung Hamburg, 5 Kilometer zwischen Moorburg und dem Elbtunnel. Da braucht ihr 25 Minuten mehr. Und auf der A7 Hamburg Richtung Hannover, also in der Gegenrichtung, sind es 7 Kilometer zwischen Stellingen und dem Elbtunnel. Da braucht ihr 35 Minuten mehr. In allen anderen Staus seid ihr in unter 20 Minuten durch. Der Radio Hamburg Verkehr für Hamburg, Niedersachsen und Schleswig-Holstein.
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9: David Guetta und Sia zusammen. So eine Hammer-Kombi. Richtig gute Beats und diese krasse Stimme von Sia. 2011 waren sie mit diesem Mega-Hit ganz oben in den britischen Charts. Die Top 1. Und der ist auch wirklich um die Welt gegangen. Wir haben den alle gefeiert. Er klingt einfach immer noch so cool. David Guetta, zusammen mit Sia für euch und Titanic.

Das wird das Ereignis diese Woche. Ihr redet jetzt schon drüber bei euch. Schön am Mittagstisch am Sonntag. 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Ihr habt euch vielleicht schon diese Brillen besorgt. 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Und euren Sonntagmittag, den verbringt ihr mit eurer Lieblingsplaylist. Jede Menge Sonne und die Jungs von Fastboy. Klingt einfach so nach Sommer, nach gute Laune. Das Beste von heute. Beautiful Life für euch bei eurem Musiksender Nummer 1.

0: Genauso liebt ihr Hamburg. Es ist richtig heiß. Alle sind draußen, an den Badeseen, in den Freibädern, Eis essen und jede Menge Sonne. Unsere Playlist passt genau dazu. Wir haben Mega-Hits für euch am Start, die einfach so gute Laune machen und nach Sommer klingen. Das Beste von heute kommt gleich von Kygo zusammen mit Khalid und Griffin. Richtig gute Beats. Save my love. Darauf freut ihr euch bei eurem Musiksender Nummer 1, Radio Hamburg.
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7: Ich bin Tine Klimach. Die Rentenkommission der Bundesregierung schlägt das aus für die abschlagsfreie Rente nach 45 Versicherungsjahren vor. Die Union will das auch so umsetzen. Eine deutliche Mehrheit der Bürger ist aber gegen die Abschaffung der sogenannten Rente mit 63. Das geht aus einer Umfrage für die Bild am Sonntag hervor.
8: Wer besonders lang eingezahlt hat, soll auch früher abschlagsfrei in Rente gehen können, finden mehr als 2/3 der Befragten. Nur ein knappes Viertel ist für die Abschaffung der sogenannten Rente mit 63. Mehr als die Hälfte der Befragten will selbst früher in den Ruhestand. Abschlagsfrei ist das faktisch derzeit erst mit 64,5 Jahren möglich. In der Umfrage sind fast 80% unzufrieden mit der Rentenpolitik der Regierung. Auch dass Minijobs weitgehend abgeschafft werden sollen, halten die meisten für keine gute Idee. Katrin Müller, Nachrichtenredaktion.
7: In mehreren Bundesländern ist das Fahrverbot für bestimmte Lkw an Sonn- und Feiertagen vorübergehend aufgehoben. Heute tritt die Ausnahmeregelung in Kraft und es sind bereits einige Laster auf den Autobahnen in Nordrhein-Westfalen zu sehen, wie dpa-Reporter berichten. Mit dem Aussetzen des Lkw-Fahrverbots sollen die Folgen des Niedrigwassers in einigen großen Flüssen abgemildert werden. Viele Frachtschiffe können derzeit nur mit einem Bruchteil der üblichen Ladung fahren. Nach dem Fund der Sprengstoffdrohne am Flughafen Leipzig-Halle will sich Deutschland besser gegen gefährliche Drohnen wappnen. Bundesinnenminister Dobrindt kündigte dafür in der Bild am Sonntag ein neues Forschungszentrum an. Dort sollen neue Technologien zur Drohnensicherheit entwickelt werden.
9: Schon in etwa 1,5 Wochen will Dobrindt am Testflughafen in Kochstedt in Sachsen-Anhalt starten. Dort können Experten neue Technik unter echten Bedingungen ausprobieren und gemeinsam mit den Sicherheitsbehörden weiterentwickeln. Dobrindt spricht von einem Wettrüsten bei der Drohnentechnik, bei dem Deutschland mithalten müsse. Für ihn geht die Gefahr aber noch weiter. Spionage, Sabotage und Cyberangriffe fremder Mächte seien inzwischen ständige Realität in Deutschland, sagt er. Zoe Tassovali, Redaktion.
7: Feueralarm im Hochsommer am Gardasee. Wegen eines Waldbrands haben am Wochenende etwa 250 Menschen evakuiert werden müssen. Der Brand wütet weiter auf dem Gebiet der Gemeinde Tignale am Westufer des Gardasees. In den ersten Stunden mussten sich neben Anwohnern auch Dutzende Touristen in Sicherheit bringen. Im Laufe des Wochenendes entspannte sich die Lage wieder. Alle Evakuierten konnten zurück.
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10: Bis zu 30 Grad und 13 Stunden Sonne erwarten euch an diesem Sommersonntag in Hamburg. Es bleibt die ganze Zeit trocken. Auch am Abend und morgen gibt es dann Sonne, Wolken und Schauer im Mix bei bis zu 23 Grad.
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10: Achtung, Autofahrer, da liegen Stühle auf der A23 Heide Richtung Hamburg zwischen Heide West und Itzehoe Süd. Außerdem haben wir Stop and Go auf der A1 Lübeck Richtung Bremen, 8 Kilometer zwischen Billstedt und dem Maschener Kreuz. Da braucht ihr 30 Minuten mehr. Auf der A7 Hannover Richtung Hamburg, 5 Kilometer zwischen Moorburg und dem Elbtunnel, 25 Minuten mehr für euch. Und auf der A7 Hamburg Richtung Hannover in der Gegenrichtung sind es 7 Kilometer zwischen Stellingen und dem Elbtunnel. Da braucht ihr 35 Minuten mehr. In einen anderen Stau seid ihr in unter 20 Minuten durch. Der Radio Hamburg Verkehr für Hamburg, Niedersachsen und Schleswig-Holstein.
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0: Alles riecht nach Sonnencreme. Ihr habt eure Tasche gepackt, eine Sonnenbrille auf. Ab geht's ins Freibad. Ihr genießt euren Sonntagmittag mit den Besten von heute. Mark Atlas geht einfach richtig ab und hat so eine schöne Stimme. Macht voll gute Laune. 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
1: 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Sonntag und 30 Grad. Besser geht nicht. Ihr feiert euren Sonntag gleich mit einer Playlist, die einfach so gute Laune macht und nach Sommer klingt. Das Beste von heute sind richtig gute Beats von DJ und Radio Hamburg Megastar Robin Schulz zusammen mit Barbs. Better Times. Klingt einfach so nach Sonne, nach Sommer, nach Festival. Geht einfach richtig ab. Gleich für euch bei eurem Musiksender Nummer 1. 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
1: Heute bleibt es den ganzen Tag über richtig schön sonnig und trocken. Dazu gibt es bis zu 30 Grad. Der Abend bleibt auch trocken und am morgigen Montag wechseln sich dann Sonne und Wolken mit ein paar Schauern ab. Das Ganze bei einer Tagestop-Temperatur von 23 Grad.
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1: Wir haben Stop and Go auf der A7 und zwar Hannover Richtung Hamburg. 5 Kilometer zwischen Moorburg und dem Elbtunnel. Da braucht ihr 25 Minuten mehr. Und in der Gegenrichtung Hamburg Richtung Hannover sind es 6 Kilometer zwischen Stellingen und dem Elbtunnel. Hier braucht ihr 20 Minuten mehr. In allen anderen Staus seid ihr jetzt in unter 15 Minuten durch. Der Radio Hamburg Verkehr für Hamburg, Niedersachsen und Schleswig-Holstein.
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1: Ein Mega-Hit, der eine Nummer 1 war 2017, aber nicht nur in den englischen Charts ganz oben, sondern wirklich auf der ganzen Welt, auf Social Media, überall war der zu hören. Ihr habt den einfach so gefeiert, Post Malone zusammen mit 21 Savage und richtig coolen, chilligen Sounds, Rockstar für euch.

0: 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Und für euren Sonntag gibt's jetzt neue Musik. Katy Perry für euch mit dem Besten von heute. Geht einfach richtig ab. Watch it burn.
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0: ganz viele Mega-Hits für euren Sonntag, die einfach gute Laune machen. Dua Lipa. Break My Heart gibt's gleich für euch. Richtig gute Beats. Und das Beste von heute kommt von Krista Sarandi und hört sich so nach Sonne an. Days, darauf freut ihr euch gleich bei eurem Musiksender Nummer 1, Radio Hamburg.
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2: Ich bin Tine Klimach. 8 Stunden am Tag. Diese Grenze im Arbeitszeitgesetz will die Koalition schon länger flexibler machen. Arbeitgeberpräsident Rainer Dulger drückt jetzt aufs Tempo. Der DPA sagte er, Deutschland solle stärker auf eine wöchentliche Höchstarbeitszeit setzen, wie sie auch die EU-Regeln ermöglichen.
3: Dulger findet, die heutigen Regeln passen nicht mehr zum Arbeitsalltag. Mal länger arbeiten, dafür an einem anderen Tag früher Schluss, dafür soll es mehr Spielraum geben. Die EU erlaubt bis zu 48 Stunden pro Woche. In Deutschland gilt dagegen grundsätzlich der 8-Stunden-Tag. Mit Ausnahmen sind bis zu 10 Stunden möglich. Bundeskanzler Merz erwartete im Herbst einen Gesetzentwurf von Arbeitsministerin Baas. Die Gewerkschaften warnen allerdings davor, den 8-Stunden-Tag damit faktisch abzuschaffen. Tanja Wagner, Nachrichtenredaktion.
2: Eine deutliche Mehrheit der Menschen in Deutschland spricht sich gegen die Abschaffung der sogenannten Rente mit 63 aus. Laut einer Umfrage für die Bild am Sonntag sind 68% dagegen. Gleichzeitig will mehr als die Hälfte der Befragten selbst von der Rente mit 63 Gebrauch machen. Was Sozialabgaben auf Minijobs angeht, sind über 60% der Befragten dagegen. Die Union will aber an dem geplanten Rentenpaket festhalten. Wegen eines Waldbrands am Gardasee sind mehr als 250 Menschen in Sicherheit gebracht worden, darunter zahlreiche Urlauber. Die Lage scheint sich inzwischen etwas zu entspannen.
4: Das Schlimmste, das scheint vorbei, sagte mir ein Feuerwehrsprecher, aber das Gelände sei schwierig und der Wind ein Risiko. Aufatmen können aber immerhin nun viele Touristen. Die mussten nämlich vorübergehend aus ihren Ferienunterkünften flüchten, weil die Flammen immer näher rückten. Auch Löschflugzeuge waren nonstop im Einsatz. Am Gardasee machen im Moment auch gerade viele Deutsche Urlaub. Und auch dort ist es, wie überall hier seit Wochen, heiß und trocken. Aus Italien, Claudia Wächter.
2: Eine Frau ist im Kreis Paderborn mit ihrem Auto etwa 2 Meter tief gestürzt. Das ging aber glimpflich aus. Die 74-Jährige hatte auf einem Parkplatz in Borchen die Kontrolle über ihren Wagen verloren und war durch eine Hecke und deren Sichtschutz eines Gartens gefahren, wie die Feuerwehr mitteilte. Anschließend sei der Wagen auf eine Terrasse gestürzt und mit der Front auf den Steinen aufgekommen. Die Frau habe ihr Auto noch selbst verlassen können. Sie sei zur Behandlung ins Krankenhaus gebracht worden. Weitere Menschen wurden nicht verletzt.
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6: Ganz, ganz viel Sonne bekommt ihr heute in und um Hamburg. Es bleibt die ganze Zeit trocken und wir bekommen bis zu 30 Grad. Am Abend bleibt es auch trocken. Morgen wechseln sich dann Sonne, Wolken und Schauer ab. Das Ganze bei bis zu 23 Grad.
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6: Im Moment haben wir Stop and Go auf der A7 Hannover Richtung Hamburg. 6 Kilometer sind es zwischen Moorburg und dem Elbtunnel. Da braucht ihr 35 Minuten mehr. In allen anderen Staus seid ihr in unter 15 Minuten durch. Der Radio Hamburg Verkehr für Hamburg, Niedersachsen und Schleswig-Holstein.
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0: Ihr wechselt von einer Abkühlung zur nächsten, Eiskaffee, Wassereis, einmal in den Pool oder ins Freibad springen. Macht euch einen tollen Sonntag bei diesem Hammerwetter mit Mega-Hits, die einfach so gute Laune machen und nach Sonne klingen. Krista Sarandi für euch mit dem Besten von heute. Good Old Days.

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1: Schönen Sonntagnachmittag euch gerade auf dem Rückweg vom Badesee. Das Wetter ist doch einfach eine 10 von 10. Und falls ihr noch Pläne für heute Abend braucht, das Schanzenkino im Sternschanzenpark hat heute um 21.15 Uhr und 21.30 Uhr zwei richtig gute Filme, Supergirl und Die Rosenschlacht. Auch ein Megatipp für Leute, die Hunde haben von euch. Denn in normale Kinos können Hunde nicht rein. Da schon, ist ja draußen direkt eine Hundewiese nebenan und der Ton, der kommt über Kopfhörer. Das heißt, es wird auch nicht so laut für die Hunde. Vielleicht checkt ihr das heute ja Abend ja mal aus mit einer Runde Popcorn, schön unter freiem Himmel einen Film schauen. Macht euch einen tollen Sonntag. Wir haben die beste Playlist für euch, Ray Dalton. Hört sich einfach sonnig an, nach guter Laune, das Beste von heute. Go That High.
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0: So klingt euer Sonntag mit jeder Menge Sonne und eurem Musiksender Nummer 1, gleich Taylor Swift. And I remembered I loved you. Came back when it mattered, I saw you. Standing there in the light of the window. Mit so ganz chilligen, gemütlichen Country-Sounds, die einfach gute Laune machen. I knew it, I knew you gibt's gleich für euch. Und am Radio Hamburg Nummer 1 Hit Sonntag holen wir Mega-Hits für euch zurück, in die ihr euch mal verliebt habt, wie den von Marit Larsen. If a song could get me you gibt's gleich für euch bei Radio Hamburg, eurem Musiksender Nummer 1.
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3: Bis zu 30 Grad und 13 Stunden Sonne erwarten euch an diesem Sommersonntag in Hamburg. Es bleibt die ganze Zeit trocken. Auch am Abend und morgen gibt es dann Sonne, Wolken und Schauer im Mix bei bis zu 23 Grad.
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3: Im Moment haben wir Stop and Go auf der A7 Hannover Richtung Hamburg. 6 Kilometer sind es zwischen Moorburg und dem Elbtunnel. Da braucht ihr 35 Minuten mehr. In allen anderen Staus seid ihr in unter 15 Minuten durch. Der Radio Hamburg Verkehr für Hamburg, Niedersachsen und Schleswig-Holstein.
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0: 2009, ganze 5 Wochen lang. Top 1 der deutschen Single-Charts. Wir haben den einfach so sehr gefeiert. Wegen ihr, Marit Larsen. Sie hat so eine ganz besondere Stimme. Die klingt so ganz hoch und total süß irgendwie. If a song could get me you. So ein schöner Nummer 1-Hit. Den holen wir für euch zurück.

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3: 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Und für euren Sonntagnachmittag gibt's ganz chillige, coole Sounds jetzt für euch von Temper City. Das Beste von heute. Macht euch einen schönen Nachmittag, ganz gemütlich in der Sonne mit Self-Aware bei eurem Musik.

0: Rein in euren Sonntagnachmittag mit Mega-Hits, die ihr feiert. Die Top 1 der Radio Hamburg Charts, Bibi Rexha und Faithless, die verteidigen ihren Titel da wirklich eisern, haben aber auch so gute Beats am Start. New Religion geht einfach sowas von ab. Freut ihr euch gleich drauf für euren Sonntag bei eurem Musiksender Nummer 1, Radio Hamburg.
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2: Ich bin Tine Klimach. Zugverspätungen sollen künftig konkrete Konsequenzen für das Spitzenpersonal der Bahn haben. Bundesverkehrsminister Bilger sagte der Bild am Sonntag, es werde sich auf die Bonuszahlungen der Bahnmanager auswirken, wenn die Ziele, die der Bund vorgibt, nicht eingehalten werden.
3: Der Bund will künftig genauer hinschauen, was die Bahn mit dem vielen Geld für ihr Schienennetz so erreicht. Gerade wird eine neue Vereinbarung vorbereitet, die regelt, wie viele Milliarden dafür fließen und welche Ziele die Bahn erfüllen muss. Im ersten Halbjahr kamen 40% der Fernzüge zu spät, im heißen Sommer noch mehr. Bilger sagt, Bahnkunden und Steuerzahler haben einen Anspruch darauf, dass am Ende auch Ergebnisse zählen. Gleichzeitig betont er, viele Beschäftigte bei der Bahn machen einen richtig guten Job. Zoe Tassovali, Redaktion.
2: Beim 8-Stunden-Tag bleiben Arbeitgeber und Gewerkschaften auf Konfrontationskurs. Arbeitgeberpräsident Rainer Dulger drängt auf flexiblere Arbeitszeiten. Der Deutsche Gewerkschaftsbund warnt dagegen vor einer Aufweichung. Im Herbst könnte es einen neuen Gesetzentwurf geben.
4: Die Arbeitszeit ist hierzulande auf 8 Stunden pro Tag begrenzt. Die europäische Richtlinie erlaubt dagegen eine wöchentliche Höchstarbeitszeit von 48 Stunden. Auch die Bundesregierung ist für mehr Flexibilität und will weg vom starren 8-Stunden-Tag. Arbeitgeberpräsident Dulger macht Druck und sagt, das Arbeitszeitgesetz, das stamme noch aus der Ära von Telex und Wählscheibe. Der Vizechef des Deutschen Gewerkschaftsbunds Körzel warnt dagegen vor 13-Stunden-Tagen für Arbeitnehmer, wenn am 8-Stunden-Tag gerüttelt wird. Katrin Müller, Nachrichtenredaktion.
2: In mehreren Bundesländern ist das Fahrverbot für bestimmte Lkw an Sonn- und Feiertagen vorübergehend aufgehoben. Es sind bereits einige Laster auf den Autobahnen, zum Beispiel in Nordrhein-Westfalen, zu sehen, wie dpa-Reporter berichten. Mit dem Aussetzen des Lkw-Fahrverbots sollen die Folgen des Niedrigwassers in einigen großen Flüssen abgemildert werden. Viele Frachtschiffe können derzeit nur mit einem Bruchteil der üblichen Ladung fahren. Die Abholzung im brasilianischen Amazonasgebiet ist so niedrig wie seit einem Jahrzehnt nicht mehr. Nach Daten des Nationalen Instituts für Weltraumforschung wurden zwischen August 2025 und Juli 2026 rund 2800 Quadratkilometer abgeholzt. Der Amazonas-Regenwald wird auch als grüne Lunge der Erde bezeichnet, weil er enorm wichtig für das Weltklima ist.
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6: Heute bleibt es den ganzen Tag über richtig schön sonnig und trocken. Dazu gibt es bis zu 30 Grad. Der Abend bleibt auch trocken und am morgigen Montag wechseln sich dann Sonne und Wolken mit ein paar Schauern ab. Das Ganze bei einer Tagestop-Temperatur von 23 Grad.
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6: Wir haben Stop and Go auf der A7 Hannover Richtung Hamburg, 6 Kilometer zwischen Moorburg und dem Elbtunnel. Da braucht ihr 20 Minuten mehr Zeit. In allen anderen Staus seid ihr in unter 15 Minuten durch. Der Radio Hamburg Verkehr für Hamburg, Niedersachsen und Schleswig-Holstein.
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0: Ganze Sommer-Checkliste heute abgehakt, im Freibad gewesen, da ein Eis gegessen, jetzt auf dem Weg nach Hause eure liebsten Mega-Hits hören, später noch grillen, dann ist der Sonntag perfekt. The Bowser für euch mit dem Besten von heute. Richtig, ja, hat da so einen richtig coolen Groove einfach drin, macht total gute Laune, klingt nach Sonne. Magnetic für euch.

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0: Ihr wart den ganzen Tag in der Sonne unterwegs, schwimmen und ihr kennt dieses Gefühl danach, wenn man irgendwie so ein bisschen fertig ist, aber auf eine gute Art. Ihr macht es euch jetzt zu Hause ganz gemütlich, schön draußen auf dem Liegestuhl, auf dem Balkon und hört eure liebsten Mega-Hits dazu. Ganz chillige Sommersounds, gleich von Harry Styles mit dem Besten von heute. American Girls bei eurem Musiksender Nummer 1. Radio Hamburg.
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12: Ganz, ganz viel Sonne bekommt ihr heute in und um Hamburg. Es bleibt die ganze Zeit trocken und wir bekommen bis zu 30 Grad. Am Abend bleibt es auch trocken. Morgen wechseln sich dann Sonne, Wolken und Schauer ab. Das Ganze bei bis zu 23 Grad.
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12: Wir haben Stop and Go auf der A7 Hannover Richtung Hamburg, 6 Kilometer zwischen Moorburg und dem Elbtunnel. Da braucht ihr 20 Minuten mehr Zeit. In allen anderen Staus seid ihr in unter 15 Minuten durch. Der Radio Hamburg Verkehr für Hamburg, Niedersachsen und Schleswig-Holstein.
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0: Herzschmerz klang noch nie so gut, Leute. Rixton ist damit 2014 ganz oben in die britischen Charts geschossen. Und ihr habt den auch so gefeiert. Ab der ersten Sekunde werdet ihr sofort wissen, welcher Nummer 1 Hit das ist. Und einfach mitsingen können, Me and My Broken Heart. Den feiert ihr.

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0: 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Und für euren Sonntagnachmittag gibt's jetzt passend zur Sonne und diesem chilligen, coolen Sonntagsgefühl Jack Dean. Mit was ganz Neuem. Das Beste von heute. Ich finde, der hat sowas von Benson Boone in seiner Stimme. Er kann damit so viel Mercy. Genau richtig für euren Sonntag.
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0: der richtige Soundtrack, um in so einen sonnigen Abend reinzustarten. Cruel Summer gibt's gleich für euch. Und das Beste von heute kommt von Bruno Mars und macht einfach gute Laune. Night gibt's gleich für euch bei eurem Musiksender Nummer 1, Radio Hamburg.
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2: Ich bin Tine Klimach. Der neue Bundesverkehrsminister Steffen Bilger erhöht den Druck auf die Führungsebene der Deutschen Bahn. Als Reaktion auf die anhaltende Pünktlichkeitskrise und Kritik an Millionenzahlungen kündigte er in der Bild am Sonntag Konsequenzen bei den Vorstandsgehältern an. Es werde sich konkret auf die Bonuszahlungen von Bahnmanagern auswirken, wenn die Ziele, die der Bund vorgebe, nicht eingehalten würden, sagte Bilger. Der Fahrgastverband Pro Bahn begrüßt die Pläne, forderte aber auch den Bund auf, nicht nur den Druck auf den Konzern auszuüben, sondern auch seine eigenen Aufgaben zu erfüllen. Das Niedrigwasser bringt jetzt auch sonntags mehr Lkw auf die Straße. Mehrere Bundesländer haben das Fahrverbot für bestimmte Transporte gelockert. In Nordrhein-Westfalen sind bereits heute erste Laster unterwegs, berichten dpa-Reporter.
3: Viele Frachtschiffe können im Moment nur mit einem Bruchteil der üblichen Ladung fahren. Mit der Ausnahmeregelung sollen Lieferketten aufrechterhalten und Versorgungsengpässe vermieden werden. Industrieverbände begrüßen die Regelung, Kritik kommt von der Gewerkschaft Verdi. Der Vorstoß geht zu Lasten der Beschäftigten und stellt die gesetzlich geschützten Sonn- und Feiertage als Tage der Ruhe und Erholung in Frage, so die Begründung. Neben NRW haben auch Niedersachsen, Rheinland-Pfalz und das Saarland das Fahrverbot vorübergehend gelockert. Aus Berlin, David Riemer.
2: Nach dem Fund der Sprengstoffdrohne am Flughafen Leipzig-Halle will sich Deutschland besser gegen gefährliche Drohnen wappnen. Bundesinnenminister Dobrindt kündigte dafür in der Bild am Sonntag ein neues Forschungszentrum an. Dort sollen neue Technologien zur Drohnensicherheit entwickelt werden.
4: Schon in etwa anderthalb Wochen will Dobrindt am Testflughafen in Kochstedt in Sachsen-Anhalt starten. Dort können Experten neue Technik unter echten Bedingungen ausprobieren und gemeinsam mit den Sicherheitsbehörden weiterentwickeln. Dobrindt spricht von einem Wettrüsten bei der Drohnentechnik, bei dem Deutschland mithalten müsse. Für ihn geht die Gefahr aber noch weiter. Spionage, Sabotage und Cyberangriffe fremder Mächte seien inzwischen ständige Realität in Deutschland, sagt er. Zoe Tassovali, Redaktion.
2: Zum Sport. In der zweiten Fußball-Bundesliga ist dem FC Nürnberg ein Traumstart gelungen. Gegen Dresden setzten sich die Nürnberger mit 3:0 durch. Greuther Fürth spielte unentschieden auswärts gegen St. Pauli. Beide Mannschaften trennten sich am Ende mit 1:1. Außerdem gewann Cottbus gegen Hannover mit 3:1.
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6: Bis zu 30 Grad und 13 Stunden Sonne erwarten euch an diesem Sommersonntag in Hamburg. Es bleibt die ganze Zeit trocken. Auch am Abend und morgen gibt es dann Sonne, Wolken und Schauer im Mix bei bis zu 23 Grad.
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6: Wir haben Stop and Go auf der A7 Hannover Richtung Hamburg, 6 Kilometer zwischen Moorburg und dem Elbtunnel. Da braucht ihr 20 Minuten mehr Zeit. In allen anderen Staus seid ihr in unter 15 Minuten durch. Der Radio Hamburg Verkehr für Hamburg, Niedersachsen und Schleswig-Holstein.
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0: Rein in euren Sonntagabend und wenn es abends noch so heiß ist. Ihr könnt draußen grillen, nachher noch ein Eis essen. Liebt ihr dazu das Beste von heute? Misst sie mit Sommersounds, die einfach gute Laune machen. Sometimes I love you.

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0: 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Und für euren Sonntag gibt's jetzt Sounds, die perfekt zu diesem Wetter heute passen. Klingt einfach so nach Sonne. Jonadas zusammen mit Daddy DJ geht ordentlich ab und macht gute Laune. Flipside für euch.
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0: Eure Sonntagsplaylist voll mit Sonne und gute Laune. Gleich Alex Warren. Von heute. Passenger, darauf freut ihr euch gleich. Und es ist Radio Hamburg Nummer 1 Hit Sonntag. Wir holen ganz viele Mega-Hits für euch zurück ins Radio, die ihr ewig nicht mehr gehört habt. Wie den Empire of the Sun. So ein ganz chilliger, sonniger Sound. We are the people. Gleich für euch bei eurem Musiksender Nummer 1.
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10: Heute bleibt es den ganzen Tag über richtig schön sonnig und trocken. Dazu gibt es bis zu 30 Grad. Der Abend bleibt auch trocken und am morgigen Montag wechseln sich dann Sonne und Wolken mit ein paar Schauern ab. Das Ganze bei einer Tagestop-Temperatur von 23 Grad.
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10: Wir haben Stop and Go auf der A7 Hannover Richtung Hamburg, 6 Kilometer zwischen Moorburg und dem Elbtunnel. Da braucht ihr 20 Minuten mehr Zeit. In allen anderen Staus seid ihr in unter 15 Minuten durch. Der Radio Hamburg Verkehr für Hamburg, Niedersachsen und Schleswig-Holstein.
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0: 2010 ganz oben in den Charts bei uns in Deutschland. Und er passt so gut zu diesem Sonntag. Voll mit Sonne, hat einen ganz sonnigen, chilligen Sound. Empire of the Sun mit We Are the People.

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0: 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Das wird einfach so ein Hammerkonzert. Jetzt für euch das Beste von heute. Von Fastboy. Beautiful Life.

0: Der Grill ist schon angeschmissen. Ihr habt eine Box mit raus in den Garten genommen. Hört darauf Radio Hamburg, euren Lieblingssender und eine Playlist, die einfach so gute Laune macht. Genau richtig für euren Sommerabend. Gleich das Beste von heute kommt von Moss Kenner, der hat einfach so eine coole Stimme. Dazu Beats von Purple Disco Machine, Rhythm Unknown. Gibt's gleich für euch bei eurem Musiksender Nummer 1. Schönen Sonntagabend.
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2: Ich bin Tine Klimach. Zugverspätungen sollen künftig konkrete Konsequenzen für das Spitzenpersonal der Bahn haben. Bundesverkehrsminister Bilger sagte der Bild am Sonntag, es werde sich auf die Bonuszahlungen der Bahnmanager auswirken, wenn die Ziele, die der Bund vorgibt, nicht eingehalten werden.
3: Der Bund will künftig genauer hinschauen, was die Bahn mit dem vielen Geld für ihr Schienennetz so erreicht. Gerade wird eine neue Vereinbarung vorbereitet, die regelt, wie viele Milliarden dafür fließen und welche Ziele die Bahn erfüllen muss. Im ersten Halbjahr kamen 40% der Fernzüge zu spät, im heißen Sommer noch mehr. Bilger sagt, Bahnkunden und Steuerzahler haben einen Anspruch darauf, dass am Ende auch Ergebnisse zählen. Gleichzeitig betont er, viele Beschäftigte bei der Bahn machen einen richtig guten Job. Zoe Tassovali, Redaktion.
2: Beim 8-Stunden-Tag bleiben Arbeitgeber und Gewerkschaften auf Konfrontationskurs. Arbeitgeberpräsident Rainer Dulger drängt auf flexiblere Arbeitszeiten. Der Deutsche Gewerkschaftsbund warnt dagegen vor einer Aufweichung. Im Herbst könnte es einen neuen Gesetzentwurf geben.
4: Die Arbeitszeit ist hierzulande auf 8 Stunden pro Tag begrenzt. Die europäische Richtlinie erlaubt dagegen eine wöchentliche Höchstarbeitszeit von 48 Stunden. Auch die Bundesregierung ist für mehr Flexibilität und will weg vom starren 8-Stunden-Tag. Arbeitgeberpräsident Dulger macht Druck und sagt, das Arbeitszeitgesetz, das stamme noch aus der Ära von Telex und Wählscheibe. Der Vizechef des Deutschen Gewerkschaftsbunds, Körzel, warnt dagegen vor 13-Stunden-Tagen für Arbeitnehmer, wenn am 8-Stunden-Tag gerüttelt wird. Katrin Müller, Nachrichtenredaktion.
2: Köln zeigt Solidarität, Köln zeigt Haltung. Unter diesem Motto haben sich in Köln mehrere tausend Menschen zu einer Solidaritätsdemonstration für die queere Gemeinschaft versammelt. Mehrere Initiativen und Vereine hatten nach dem islamistischen Anschlag am Rande des Berliner Christopher Street Days dazu aufgerufen. Nach Angaben des Vereins Cologne Pride kamen rund 10.000 Menschen und damit deutlich mehr als angemeldet. Zum Sport. In der Fußball-Bundesliga feierte Energie Cottbus mit einem 3:1 gegen Hannover eine erfolgreiche Zweitligarückkehr. Der FC Nürnberg gewann ebenfalls gegen Dresden mit 3:0. Kräuter Fürth spielte unentschieden auswärts gegen St. Pauli. Beide Mannschaften trennten sich am Ende mit 1:1.
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0: Ganz, ganz viel Sonne bekommt ihr heute in und um Hamburg. Es bleibt die ganze Zeit trocken und wir bekommen bis zu 30 Grad. Am Abend bleibt es auch trocken. Morgen wechseln sich dann Sonne, Wolken und Schauer ab. Das Ganze bei bis zu 23 Grad.
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7: 4 Kilometer Stop-and-Go auf der A1 Hamburg Richtung Lübeck zwischen Bargteheide und Barnitztal. Auf der A24 Hamburg Richtung Schwerin sind es zwischen dem Kreuz Ost und Rheinweg 4 Kilometer Stop-and-Go und es staut sich bis zu 3 Kilometer auf die A1 zurück. In Hamburg ist auf der B73 der Buxtehuder Straße zwischen der Seehafenbrücke und dem Schloss Mühlendamm in beiden Richtungen wegen eines Wasserrohrbruchs nur eine Spur frei. Auf der B195 Zarentin Richtung Neuhaus kann es zwischen Zarentin und Bolzenburg-Elbe wegen eines Fahrradkorsos bis heute Mittag zu Einschränkungen im Verkehr kommen. Und in Hamburg ist die Glassy-Chaussee zwischen der Feldstraße und der B4 der Budapester Straße in beiden Richtungen wegen einer Veranstaltung bis morgen früh gesperrt. Das ist er, der Radio Hamburg Verkehr für Hamburg, Niedersachsen und Schleswig-Holstein.
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0: Sonntagabend, es ist noch so Hammerwetter. Ihr seid gerade in Flipflops mit Badesachen nach Hause gekommen. Und jetzt startet ihr in einen ganz chilligen, entspannten Abend. Eure liebsten Mega-Hits dazu. Das Beste von heute kommt von Moss Kenner. Hat einfach so einen chilligen, coolen Groove. Rhythm Unknown. Beats, die einfach gute Laune machen.

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0: Eure eigene kleine Gartenparty bei Hammerwetter. Mit euren liebsten Mega-Hits. Eine Playlist, die einfach richtig gute Laune macht, mit der ihr abgehen könnt. Das Beste von heute kommt von Robin Schulz. Zusammen mit Barbs Better Times. So gute Beats, darauf freut ihr euch gleich. Bei eurem Musiksender Nummer 1, Radio Hamburg.
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0: Bis zu 30 Grad und 13 Stunden Sonne erwarten euch an diesem Sommersonntag in Hamburg. Es bleibt die ganze Zeit trocken. Auch am Abend und morgen gibt es dann Sonne, Wolken und Schauer im Mix bei bis zu 23 Grad.
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10: 4 Kilometer Stop and Go auf der A1 Hamburg Richtung Lübeck zwischen Bargteheide und Barnitztal. Auf der A24 Hamburg Richtung Schwerin sind es zwischen dem Kreuz Ost und Rheinweg 4 Kilometer Stop and Go und es staut sich bis zu 3 Kilometer auf die A1 zurück. In Hamburg ist auf der B73 der Buxtehuder Straße zwischen der Seehafenbrücke und dem Schloss Mühlendamm in beiden Richtungen wegen eines Wasserrohrbruchs nur eine Spur frei. Auf der B195 Zarentin Richtung Neuhaus kann es zwischen Zarentin und Bolzenburg-Elbe wegen eines Fahrradkorsos bis heute Mittag zu Einschränkungen im Verkehr kommen. Und in Hamburg ist die Glassy-Chaussee zwischen der Feldstraße und der B4 der Budapester Straße in beiden Richtungen wegen einer Veranstaltung bis morgen früh gesperrt. Das ist er, der Radio Hamburg Verkehr für Hamburg, Niedersachsen und Schleswig-Holstein.
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0: Ein absolut epischer Mega-Hit von Billie Eilish. Der hat ja einfach so eine coole, besondere Stimme. 2020 war sie ganz oben in den britischen Charts. Unter anderem, weil dieser Mega-Hit auch die Filmmusik zu James Bond, Keine Zeit zu sterben, No Time to Die war. Und damit ist sie so durch die Decke gegangen, hat so einen ganz coolen Sound. Für euren Sonntag, Billie Eilish.

0: Gold.
1: Passend zum Wetter heute. Das klingt einfach so nach Sommer.
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1: Gestern habt ihr wieder mitgefiebert. Ab 17 Uhr geht's los. Der spannendste Countdown der Stadt. Von 25 bis runter auf die Top 1. Und da ist es immer so spannend, welche Megastars es schaffen, sich diesen Platz zu sichern. Und da hat sich was getan auf unserem Siegertreppchen. Ganz lange eure Top 2. Vorher sogar die Top 1 war Alex Warren. Mit Fever Dream hat er sich da ewig oben gehalten. Ihr habt den so gefeiert, rauf und runter gehört. Aber jetzt wurde er runtergestoßen vom Siegertreppchen, von dem offiziellen Sommer-Mega-Hit des Jahres 2026. Die beiden haben sich da ganz nach oben gekämpft. Shakira. Zusammen mit Burna Boy und Die Die habt ihr bei der Fußball-WM schon so gefeiert. Und der klingt einfach so nach Sommer, macht gute Laune. Der ist richtig schnell auf dem Weg nach oben. Da ist eine noch im Weg, Bebe Rexha auf eurer Top 1. Zusammen mit Faithless und richtig guten Beats, New Religion, die Top 1 der Radio Hamburg Charts. Aber ob sie das bleiben oder ob Shakira und Burna Boy sich nächstes Mal vielleicht den Chart-Titel schnappen, das hört ihr am Samstag ab 17 Uhr in den Radio Hamburg Charts. Wir freuen uns riesig, wenn ihr einschaltet und jetzt euren Sonntagabend genießt mit neuer Musik von Jason Derulo. Zusammen mit DJ Goja und Melody. Klingt einfach so nach Sommer, nach so einem Sommerabend tanzen. Michiko ist das beste

0: Sonntagabend mit ganz viel Sonne und ganz vielen Mega-Hits gleich. Overdrive. Richtig gute Beats von Offenbach gibt's gleich für euch. Und das Beste von heute kommt von Michael Schulte und klingt so nach Sonne. Genau richtig für euren Sonntagabend. Lovesick, ganz chillige, coole Sounds gleich bei Radio Hamburg, eurem Musiksender Nummer 1.
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6: Ich bin Tine Klimach. Der neue Bundesverkehrsminister Steffen Bilger erhöht den Druck auf die Führungsebene der Deutschen Bahn. Als Reaktion auf die anhaltende Pünktlichkeitskrise und Kritik an Millionenzahlungen kündigt er in der Bild am Sonntag Konsequenzen bei den Vorstandsgehältern an. Es werde sich konkret auf die Bonuszahlungen von Bahnmanagern auswirken, wenn die Ziele, die der Bund vorgebe, nicht eingehalten würden, sagte Bilger. Der Fahrgastverband Pro Bahn begrüßt die Pläne, forderte aber auch den Bund auf, nicht nur den Druck auf den Konzern auszuüben, sondern auch seine eigenen Aufgaben zu erfüllen. Das Niedrigwasser bringt jetzt auch sonntags mehr Lkw auf die Straße. Mehrere Bundesländer haben das Fahrverbot für bestimmte Transporte gelockert. In Nordrhein-Westfalen sind bereits heute erste Laster unterwegs, berichten dpa-Reporter.
7: Viele Frachtschiffe können im Moment nur mit einem Bruchteil der üblichen Ladung fahren. Mit der Ausnahmeregelung sollen Lieferketten aufrechterhalten und Versorgungsengpässe vermieden werden. Industrieverbände begrüßen die Regelung, Kritik kommt von der Gewerkschaft Verdi. Der Vorstoß geht zu Lasten der Beschäftigten und stellt die gesetzlich geschützten Sonn- und Feiertage als Tage der Ruhe und Erholung in Frage, so die Begründung. Neben NRW haben auch Niedersachsen, Rheinland-Pfalz und das Saarland das Fahrverbot vorübergehend gelockert. Aus Berlin, David Riemer.
6: Nach dem Fund der Sprengstoffdrohne am Flughafen Leipzig-Halle will sich Deutschland besser gegen gefährliche Drohnen wappnen. Bundesinnenminister Dobrindt kündigte dafür in der Bild am Sonntag ein neues Forschungszentrum an. Dort sollen neue Technologien zur Drohnensicherheit entwickelt werden.
8: Schon in etwa anderthalb Wochen will Dobrindt am Testflughafen in Kochstedt in Sachsen-Anhalt starten. Dort können Experten neue Technik unter echten Bedingungen ausprobieren und gemeinsam mit den Sicherheitsbehörden weiterentwickeln. Dobrindt spricht von einem Wettrüsten bei der Drohnentechnik, bei dem Deutschland mithalten müsse. Für ihn geht die Gefahr aber noch weiter. Spionage, Sabotage und Cyberangriffe fremder Mächte seien inzwischen ständige Realität in Deutschland, sagt er. Zoe Tassovali, Redaktion.
6: Zum Sport. In der zweiten Fußball-Bundesliga ist dem FC Nürnberg ein Traumstart gelungen. Gegen Dresden setzten sich die Nürnberger mit 3:0 durch. Kräuter Fürth spielte unentschieden auswärts gegen St. Pauli. Beide Mannschaften trennten sich am Ende mit 1:1. Außerdem gewann Cottbus gegen Hannover mit 3:1.
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9: An eurem Sonntagabend bleibt es trocken und schön warm. Die nächsten Stunden sind auch klar und trocken. In der Nacht gehen die Temperaturen runter auf etwa 13 Grad. Morgen wechseln sich dann Sonne, Wolken und Schauer ab. Das Ganze bei bis zu 23 Grad.
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10: A7 Hamburg Richtung Hannover. Achtung Autofahrer, zwischen Evendorf und Bispingen liegt eine Radkappe auf der Autobahn. A23 Heide Richtung Hamburg. Zwischen Hanerau, Hademarschen und Schenefeld liegen mehrere Fahrräder und Träger auf der Autobahn. 2 Kilometer Stop-and-Go auf der A1 Fehmarn Richtung Lübeck zwischen Pansdorf und Rathekau im Baustellenbereich. Auf der A7 Hannover Richtung Hamburg sind es zwischen Hausbruch und dem Elbtunnel 6 Kilometer. Und in Hamburg ist auf der B73 der Buxtehuder Straße zwischen der Seehafenbrücke und dem Schlossmühlendamm wegen eines Wasserrohrbruchs in beiden Richtungen nur eine Spur frei. Soweit der Radio Hamburg Verkehr für Hamburg, Niedersachsen und Schleswig-Holstein.
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2: Ich bin Tine Klimach. Der neue Bundesverkehrsminister Steffen Bilger erhöht den Druck auf die Führungsebene der Deutschen Bahn. Als Reaktion auf die anhaltende Pünktlichkeitskrise und Kritik an Millionenzahlungen kündigte er in der Bild am Sonntag Konsequenzen bei den Vorstandsgehältern an. Es werde sich konkret auf die Bonuszahlungen von Bahnmanagern auswirken, wenn die Ziele, die der Bund vorgebe, nicht eingehalten würden, sagte Bilger. Der Fahrgastverband Pro Bahn begrüßt die Pläne, forderte aber auch den Bund auf, nicht nur den Druck auf den Konzern auszuüben, sondern auch seine eigenen Aufgaben zu erfüllen. Das Niedrigwasser bringt jetzt auch sonntags mehr Lkw auf die Straße. Mehrere Bundesländer haben das Fahrverbot für bestimmte Transporte gelockert. In Nordrhein-Westfalen sind bereits heute erste Laster unterwegs, berichten dpa-Reporter.
3: Viele Frachtschiffe können im Moment nur mit einem Bruchteil der üblichen Ladung fahren. Mit der Ausnahmeregelung sollen Lieferketten aufrechterhalten und Versorgungsengpässe vermieden werden. Industrieverbände begrüßen die Regelung, Kritik kommt von der Gewerkschaft Verdi. Der Vorstoß geht zulasten der Beschäftigten und stellt die gesetzlich geschützten Sonn- und Feiertage als Tage der Ruhe und Erholung in Frage, so die Begründung. Neben NRW haben auch Niedersachsen, Rheinland-Pfalz und das Saarland das Fahrverbot vorübergehend gelockert. Aus Berlin, David Riemer.
2: Nach dem Fund der Sprengstoffdrohne am Flughafen Leipzig-Halle will sich Deutschland besser gegen gefährliche Drohnen wappnen. Bundesinnenminister Dobrindt kündigte dafür in der Bild am Sonntag ein neues Forschungszentrum an. Dort sollen neue Technologien zur Drohnensicherheit entwickelt werden.
4: Schon in etwa 1,5 Wochen will Dobrindt am Testflughafen in Kochstedt in Sachsen-Anhalt starten. Dort können Experten neue Technik unter echten Bedingungen ausprobieren und gemeinsam mit den Sicherheitsbehörden weiterentwickeln. Dobrindt spricht von einem Wettrüsten bei der Drohnentechnik, bei dem Deutschland mithalten müsse. Für ihn geht die Gefahr aber noch weiter. Spionage, Sabotage und Cyberangriffe fremder Mächte seien inzwischen ständige Realität in Deutschland, sagt er. Zoe Tassovali, Redaktion.
2: Zum Sport. In der 2. Fußball-Bundesliga ist dem FC Nürnberg ein Traumstart gelungen. Gegen Dresden setzten sich die Nürnberger mit 3:0 durch. Kräuter Fürth spielte unentschieden auswärts gegen St. Pauli. Beide Mannschaften trennten sich am Ende mit 1:1. Außerdem gewann Cottbus gegen Hannover mit 3:1.
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5: Aktuell ist es trocken und auch in den nächsten Stunden bleibt der Himmel meistens klar. Morgen wird es dann etwas wechselhafter mit Sonne, Wolken und Schauern im Mix. Das Ganze bei bis zu 23 Grad.
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7: A7 Hamburg Richtung Hannover. Achtung Autofahrer, zwischen Evendorf und Bispingen liegt eine Radkappe auf der Autobahn. A23 Heide Richtung Hamburg. Zwischen Hanerau, Hademarschen und Schenefeld liegen mehrere Fahrräder und Träger auf der Autobahn. 2 Kilometer Stop-and-Go auf der A1 Fehmarn Richtung Lübeck, zwischen Pansdorf und Ratekau im Baustellenbereich. Auf der A7 Hannover Richtung Hamburg sind es zwischen Hausbruch und dem Elbtunnel 6 Kilometer. Und in Hamburg ist auf der B73 der Buxtehuder Straße zwischen der Seehafenbrücke und dem Schlossmühlendamm wegen eines Wasserrohrbruchs in beiden Richtungen nur eine Spur frei. Soweit der Radio Hamburg Verkehr für Hamburg, Niedersachsen und Schleswig-Holstein.

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1: Ich bin Tine Klimach. Die Rentenkommission der Bundesregierung schlägt das aus für die abschlagsfreie Rente nach 45 Versicherungsjahren vor. Die Union will das auch so umsetzen. Eine deutliche Mehrheit der Bürger ist aber gegen die Abschaffung der sogenannten Rente mit 63. Das geht aus einer Umfrage für die Bild am Sonntag hervor.
2: Wer besonders lang eingezahlt hat, soll auch früher abschlagsfrei in Rente gehen können, finden mehr als 2/3 der Befragten. Nur ein knappes Viertel ist für die Abschaffung der sogenannten Rente mit 63. Mehr als die Hälfte der Befragten will selbst früher in den Ruhestand. Abschlagsfrei ist das faktisch derzeit erst mit 64,5 Jahren möglich. In der Umfrage sind fast 80% unzufrieden mit der Rentenpolitik der Regierung. Auch dass Minijobs weitgehend abgeschafft werden sollen, halten die meisten für keine gute Idee. Katrin Müller, Nachrichtenredaktion.
1: In mehreren Bundesländern ist das Fahrverbot für bestimmte Lkw an Sonn- und Feiertagen vorübergehend aufgehoben. Heute tritt die Ausnahmeregelung in Kraft und es sind bereits einige Laster auf den Autobahnen in Nordrhein-Westfalen zu sehen, wie dpa-Reporter berichten. Mit dem Aussetzen des Lkw-Fahrverbots sollen die Folgen des Niedrigwassers in einigen großen Flüssen abgemildert werden. Viele Frachtschiffe können derzeit nur mit einem Bruchteil der üblichen Ladung fahren. Feueralarm mitten in der Urlaubssaison am Gardasee. Wegen eines Waldbrands mussten dort rund 250 Menschen ihre Unterkunft verlassen. Die Flammen breiteten sich auch noch heute rund um die Gemeinde Tignale am Westufer des Sees aus.
3: Für Urlauber besteht keine Gefahr mehr, sagt der Bürgermeister von Tignale hier, gibt aber zu. Viele, die vorübergehend fluchtartig ihre Unterkünfte verlassen mussten, die waren total verängstigt. Es war krass, meinte ein deutscher Tourist. Wir wussten nicht, was wir machen sollten. Auch heute Morgen sind wieder Löschflugzeuge gestartet, denn Glutnester und Wind sind ein großes Risiko. Ein riesiger Pinienwald ist bereits völlig verbrannt. Aus Italien, Claudia Wächter.
1: Zum Sport. In der Fußball-Bundesliga feierte Energie Cottbus mit einem 3:1 gegen Hannover eine erfolgreiche Zweitligarückkehr. Der FC Nürnberg gewann ebenfalls gegen Dresden mit 3:0. Kräuter Fürth spielte unentschieden auswärts gegen St. Pauli. Beide Mannschaften trennten sich am Ende mit 1:1.
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4: Ein ruhiger Abend und eine trockene Nacht liegen vor uns. Die Temperaturen gehen runter auf rund 13 Grad. Morgen gibt's dann Sonne, Wolken, dazu ein paar Schauer und bis zu 23 Grad.
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7: Auf der A7 Hannover Richtung Hamburg. Achtung Autofahrer, zwischen dem Rastplatz Dorfmark und Soltau Süd liegen Gegenstände auf der Autobahn. Auf der A7 Hamburg Richtung Flensburg ist zwischen Neumünster Mitte und Neumünster Nord nach einem Unfall nur noch eine Spur frei. 6 Kilometer Stop and Go auf der A7 Hannover Richtung Hamburg zwischen Hausbruch und dem Elbtunnel. In Hamburg ist auf der B73 der Buxtehuder Straße zwischen der Seehafenbrücke und dem Schlossmühlendamm wegen eines Wasserrohrbruchs in beiden Richtungen nur eine Spur frei. Und im Heidekreis ist der Hans-Christoph-Sebum-Ring zwischen dem Abzweig nach Bispingen und der B3 gesperrt. Der Radio Hamburg Verkehr für Hamburg, Niedersachsen und Schleswig-Holstein.
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3: Ich bin Tine Klimach. Die Rentenkommission der Bundesregierung schlägt das aus für die abschlagsfreie Rente nach 45 Versicherungsjahren vor. Die Union will das auch so umsetzen. Eine deutliche Mehrheit der Bürger ist aber gegen die Abschaffung der sogenannten Rente mit 63. Das geht aus einer Umfrage für die Bild am Sonntag hervor.
4: Wer besonders lang eingezahlt hat, soll auch früher abschlagsfrei in Rente gehen können, finden mehr als 2/3 der Befragten. Nur ein knappes Viertel ist für die Abschaffung der sogenannten Rente mit 63. Mehr als die Hälfte der Befragten will selbst früher in den Ruhestand. Abschlagsfrei ist das faktisch derzeit erst mit 64,5 Jahren möglich. In der Umfrage sind fast 80% unzufrieden mit der Rentenpolitik der Regierung. Auch dass Minijobs weitgehend abgeschafft werden sollen, halten die meisten für keine gute Idee. Katrin Müller, Nachrichtenredaktion.
3: In mehreren Bundesländern ist das Fahrverbot für bestimmte Lkw an Sonn- und Feiertagen vorübergehend aufgehoben. Heute tritt die Ausnahmeregelung in Kraft und es sind bereits einige Laster auf den Autobahnen in Nordrhein-Westfalen zu sehen, wie dpa-Reporter berichten. Mit dem Aussetzen des Lkw-Fahrverbots sollen die Folgen des Niedrigwassers in einigen großen Flüssen abgemildert werden. Viele Frachtschiffe können derzeit nur mit einem Bruchteil der üblichen Ladung fahren. Feueralarm mitten in der Urlaubssaison am Gardasee. Wegen eines Waldbrands mussten dort rund 250 Menschen ihre Unterkunft verlassen. Die Flammen breiteten sich auch noch heute rund um die Gemeinde Tignale am Westufer des Sees aus.
5: Für Urlauber besteht keine Gefahr mehr, sagt der Bürgermeister von Tignale hier, gibt aber zu. Viele, die vorübergehend fluchtartig ihre Unterkünfte verlassen mussten, die waren total verängstigt. Es war krass, meinte ein deutscher Tourist. Wir wussten nicht, was wir machen sollten. Auch heute Morgen sind wieder Löschflugzeuge gestartet, denn Glutnester und Wind sind ein großes Risiko. Ein riesiger Pinienwald ist bereits völlig verbrannt. Aus Italien, Claudia Wächter.
3: Zum Sport. In der Fußball-Bundesliga feierte Energie Cottbus mit einem 3:1 gegen Hannover eine erfolgreiche Zweitligarückkehr. Der FC Nürnberg gewann ebenfalls gegen Dresden mit 3:0. Kräuter Fürth spielte unentschieden auswärts gegen St. Pauli. Beide Mannschaften trennten sich am Ende mit 1:1.
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6: An eurem Sonntagabend bleibt es trocken und schön warm. Die nächsten Stunden sind auch klar und trocken. In der Nacht gehen die Temperaturen runter auf etwa 13 Grad. Morgen wechseln sich dann Sonne, Wolken und Schauer ab. Das Ganze bei bis zu 23 Grad.
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8: Auf der A7 Hannover Richtung Hamburg. Achtung Autofahrer. Zwischen dem Rastplatz Dorfmark und Soltau Süd liegen Gegenstände auf der Autobahn. Auf der A7 Hamburg Richtung Flensburg ist zwischen Neumünster Mitte und Neumünster Nord nach einem Unfall nur noch eine Spur frei. 6 Kilometer Stop and Go auf der A7 Hannover Richtung Hamburg zwischen Hausbruch und dem Elbtunnel. In Hamburg ist auf der B73 der Buxtehuder Straße zwischen der Seehafenbrücke und dem Schloss Mühlendamm wegen eines Wasserrohrbruchs in beiden Richtungen nur eine Spur frei. Und im Heidekreis ist der Hans-Christoph-Sebum-Ring zwischen dem Abzweig nach Bispingen und der B3 gesperrt. Der Radio Hamburg Verkehr für Hamburg, Niedersachsen und Schleswig-Holstein.
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1: Ich bin Tine Klimach. Zugverspätungen sollen künftig konkrete Konsequenzen für das Spitzenpersonal der Bahn haben. Bundesverkehrsminister Bilger sagte der Bild am Sonntag, es werde sich auf die Bonuszahlungen der Bahnmanager auswirken, wenn die Ziele, die der Bund vorgibt, nicht eingehalten werden.
2: Der Bund will künftig genauer hinschauen, was die Bahn mit dem vielen Geld für ihr Schienennetz so erreicht. Gerade wird eine neue Vereinbarung vorbereitet, die regelt, wie viele Milliarden dafür fließen und welche Ziele die Bahn erfüllen muss. Im ersten Halbjahr kamen 40% der Fernzüge zu spät, im heißen Sommer noch mehr. Bilger sagt, Bahnkunden und Steuerzahler haben einen Anspruch darauf, dass am Ende auch Ergebnisse zählen. Gleichzeitig betont er, viele Beschäftigte bei der Bahn machen einen richtig guten Job. Zoe Tassovali, Redaktion.
1: Beim 8-Stunden-Tag bleiben Arbeitgeber und Gewerkschaften auf Konfrontationskurs. Arbeitgeberpräsident Rainer Dulger drängt auf flexiblere Arbeitszeiten. Der Deutsche Gewerkschaftsbund warnt dagegen vor einer Aufweichung. Im Herbst könnte es einen neuen Gesetzentwurf geben.
3: Die Arbeitszeit ist hierzulande auf 8 Stunden pro Tag begrenzt. Die europäische Richtlinie erlaubt dagegen eine wöchentliche Höchstarbeitszeit von 48 Stunden. Auch die Bundesregierung ist für mehr Flexibilität und will weg vom starren 8-Stunden-Tag. Arbeitgeberpräsident Dulger macht Druck und sagt, das Arbeitszeitgesetz, das stamme noch aus der Ära von Telex und Wählscheibe. Der Vizechef des Deutschen Gewerkschaftsbunds Körzel warnt dagegen vor 13-Stunden-Tagen für Arbeitnehmer, wenn am 8-Stunden-Tag gerüttelt wird. Katrin Müller, Nachrichtenredaktion.
1: Köln zeigt Solidarität, Köln zeigt Haltung. Unter diesem Motto haben sich in Köln mehrere tausend Menschen zu einer Solidaritätsdemonstration für die queere Gemeinschaft versammelt. Mehrere Initiativen und Vereine hatten nach dem islamistischen Anschlag am Rande des Berliner Christopher Street Days dazu aufgerufen. Nach Angaben des Vereins Cologne Pride kamen rund 10.000 Menschen und damit deutlich mehr als angemeldet. Zum Sport. In der Fußball-Bundesliga feierte Energie Cottbus mit einem 3:1 gegen Hannover eine erfolgreiche Zweitligarückkehr. Der FC Nürnberg gewann ebenfalls gegen Dresden mit 3:0. Greuther Fürth spielte unentschieden auswärts gegen St. Pauli. Beide Mannschaften trennten sich am Ende mit 1:1.
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4: Aktuell ist es trocken und auch in den nächsten Stunden bleibt der Himmel meistens klar. Morgen wird es dann etwas wechselhafter mit Sonne, Wolken und Schauern im Mix. Das Ganze bei bis zu 23 Grad.
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6: Auf der A7 Hannover Richtung Hamburg. Achtung Autofahrer, zwischen dem Rastplatz Dorfmark und Soltau Süd liegen Gegenstände auf der Autobahn. Auf der A7 Hamburg Richtung Flensburg ist zwischen Neumünster Mitte und Neumünster Nord nach einem Unfall nur noch eine Spur frei. 6 Kilometer Stop and Go auf der A7 Hannover Richtung Hamburg zwischen Hausbruch und dem Elbtunnel. In Hamburg ist auf der B73 der Buxtehuder Straße zwischen der Seehafenbrücke und dem Schlossmühlendamm wegen eines Wasserrohrbruchs in beiden Richtungen nur eine Spur frei. Und im Heidekreis ist der Hans-Christoph-Sebum-Ring zwischen dem Abzweig nach Bispingen und der B3 gesperrt. Der Radio Hamburg Verkehr für Hamburg, Niedersachsen und Schleswig-Holstein.
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6: Ich bin Tine Klimach. Zugverspätungen sollen künftig konkrete Konsequenzen für das Spitzenpersonal der Bahn haben. Bundesverkehrsminister Bilger sagte der Bild am Sonntag, es werde sich auf die Bonuszahlungen der Bahnmanager auswirken, wenn die Ziele, die der Bund vorgibt, nicht eingehalten werden.
7: Der Bund will künftig genauer hinschauen, was die Bahn mit dem vielen Geld für ihr Schienennetz so erreicht. Gerade wird eine neue Vereinbarung vorbereitet, die regelt, wie viele Milliarden dafür fließen und welche Ziele die Bahn erfüllen muss. Im ersten Halbjahr kamen 40% der Fernzüge zu spät, im heißen Sommer noch mehr. Bilger sagt, Bahnkunden und Steuerzahler haben einen Anspruch darauf, dass am Ende auch Ergebnisse zählen. Gleichzeitig betont er, viele Beschäftigte bei der Bahn machen einen richtig guten Job. Zoe Tassovali, Redaktion.
6: Beim 8-Stunden-Tag bleiben Arbeitgeber und Gewerkschaften auf Konfrontationskurs. Arbeitgeberpräsident Rainer Dulger drängt auf flexiblere Arbeitszeiten. Der Deutsche Gewerkschaftsbund warnt dagegen vor einer Aufweichung. Im Herbst könnte es einen neuen Gesetzentwurf geben.
8: Die Arbeitszeit ist hierzulande auf 8 Stunden pro Tag begrenzt. Die europäische Richtlinie erlaubt dagegen eine wöchentliche Höchstarbeitszeit von 48 Stunden. Auch die Bundesregierung ist für mehr Flexibilität und will weg vom starren 8-Stunden-Tag. Arbeitgeberpräsident Dulger macht Druck und sagt, das Arbeitszeitgesetz, das stamme noch aus der Ära von Telex und Wählscheibe. Der Vizechef des Deutschen Gewerkschaftsbunds, Körzel, warnt dagegen vor 13-Stunden-Tagen für Arbeitnehmer, wenn am 8-Stunden-Tag gerüttelt wird. Katrin Müller, Nachrichtenredaktion.
6: Köln zeigt Solidarität, Köln zeigt Haltung. Unter diesem Motto haben sich in Köln mehrere tausend Menschen zu einer Solidaritätsdemonstration für die queere Gemeinschaft versammelt. Mehrere Initiativen und Vereine hatten nach dem islamistischen Anschlag am Rande des Berliner Christopher Street Days dazu aufgerufen. Nach Angaben des Vereins Cologne Pride kamen rund 10.000 Menschen und damit deutlich mehr als angemeldet. Zum Sport. In der Fußball-Bundesliga feierte Energie Cottbus mit einem 3:1 gegen Hannover eine erfolgreiche Zweitligarückkehr. Der FC Nürnberg gewann ebenfalls gegen Dresden mit 3:0. Greuther Fürth spielte unentschieden auswärts gegen St. Pauli. Beide Mannschaften trennten sich am Ende mit 1:1.
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1: Ein ruhiger Abend und eine trockene Nacht liegen vor uns. Die Temperaturen gehen runter auf rund 13 Grad. Morgen gibt's dann Sonne, Wolken, dazu ein paar Schauer und bis zu 23 Grad.
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10: Auf der A7 Hannover Richtung Hamburg. Achtung Autofahrer. Zwischen dem Rastplatz Dorfmark und Soltau Süd liegen Gegenstände auf der Autobahn. Auf der A7 Hamburg Richtung Flensburg ist zwischen Neumünster Mitte und Neumünster Nord nach einem Unfall nur noch eine Spur frei. 6 Kilometer Stop and Go auf der A7 Hannover Richtung Hamburg zwischen Hausbruch und dem Elbtunnel. In Hamburg ist auf der B73 der Buxtehuder Straße zwischen der Seehafenbrücke und dem Schloss Mühlendamm wegen eines Wasserrohrbruchs in beiden Richtungen nur eine Spur frei. Und im Heidekreis ist der Hans-Christoph-Sebum-Ring zwischen dem Abzweig nach Bispingen und der B3 gesperrt. Der Radio Hamburg Verkehr für Hamburg, Niedersachsen und Schleswig-Holstein.
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1: Ich bin Tanja Wagner. Im Streit um die Abschaffung der Frührente nach 45 Beitragsjahren nähern sich Union und SPD an. Nach der SPD spricht sich nun auch Unionsfraktionschef Frei für eine Härtefallregelung aus. Es sei bei der Abschaffung der Rente mit 63 in jedem Fall angezeigt, sagte der CDU-Politiker der Funke Mediengruppe.
2: Der parlamentarische Geschäftsführer der SPD-Fraktion Dirk Wiese hatte Ausnahmen für Schwerarbeit nach österreichischem Vorbild vorgeschlagen. Da ist eine vorzeitige Rente für Menschen möglich, die unter schwerer körperlicher oder psychischer Belastung gearbeitet haben. Auch Unionsfraktionschef Thorsten Frei spricht nun von Übergangslösungen. Noch ist nichts entschieden. Die Koalition plant, die Rentenreform nach der Sommerpause in den Bundestag einzubringen. Tine Klimach, Berlin.
1: Eine Studie des Londoner International Institutes for Strategic Studies stellt Europa kein gutes Zeugnis bei der Bekämpfung russischer Drohnenangriffe aus. Die europäischen Staaten seien derzeit nicht einmal in der Lage, die Angriffe durch Drohnen eindeutig Russland zuzuordnen, heißt es in dem Papier der Londoner Denkfabrik.
3: Laut Studie sei es sehr wahrscheinlich, dass Russland eine Kampagne gegen Europa gestartet habe. Die Experten kritisieren, Europas Anti-Drohnen-Architektur sei noch nicht auf der Höhe der Bedrohung. In den Ländern werde zu stark national gedacht, statt die Information europaweit zusammenzuführen. Untersucht wurden insgesamt fast 150 Fälle zwischen August 2024 und Anfang dieses Jahres in 12 NATO-Staaten sowie in Irland. David Riemer, Berlin.
1: Der neue Bundesverkehrsminister Bilger erhöht den Druck auf die Führungsebene der Deutschen Bahn. Der CDU-Politiker kündigte in der Bild am Sonntag Konsequenzen bei Vorstandsgehältern an. Es wird sich konkret auf die Bonuszahlung von Bahnmanagern auswirken, wenn die Ziele, die der Bund vorgibt, nicht eingehalten werden, sagte Bilger. Ich finde, da haben die Bahnkunden und Steuerzahler einen Anspruch darauf, dass wirklich der Erfolg gemessen wird. In der zweiten Fußball-Bundesliga feierte Energie Cottbus mit 3:1 gegen Hannover eine erfolgreiche Zweitliga-Rückkehr. Der FC Nürnberg gewann ebenfalls gegen Dresden mit 3:0. Greuther Fürth spielte unentschieden auswärts gegen St. Pauli. Beide Mannschaften trennten sich 1:1.
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4: An eurem Sonntagabend bleibt es trocken und schön warm. Die nächsten Stunden sind auch klar und trocken. In der Nacht gehen die Temperaturen runter auf etwa 13 Grad. Morgen wechseln sich dann Sonne, Wolken und Schauer ab. Das Ganze bei bis zu 23 Grad.
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6: Auf der A7 Hannover Richtung Hamburg. Achtung Autofahrer. Zwischen dem Rastplatz Dorfmark und Soltau Süd liegen Gegenstände auf der Autobahn. Auf der A7 Hamburg Richtung Flensburg ist zwischen Neumünster Mitte und Neumünster Nord nach einem Unfall nur noch eine Spur frei. 6 Kilometer Stop and Go auf der A7 Hannover Richtung Hamburg zwischen Hausbruch und dem Elbtunnel. In Hamburg ist auf der B73 der Buxtehuder Straße zwischen der Seehafenbrücke und dem Schloss Mühlendamm wegen eines Wasserrohrbruchs in beiden Richtungen nur eine Spur frei. Und im Heidekreis ist der Hans-Christoph-Sebum-Ring zwischen dem Abzweig nach Bispingen und der B3 gesperrt. Der Radio Hamburg Verkehr für Hamburg, Niedersachsen und Schleswig-Holstein.
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3: Ich bin Tanja Wagner. Im Streit um die Abschaffung der Frührente nach 45 Beitragsjahren nähern sich Union und SPD an. Nach der SPD spricht sich nun auch Unionsfraktionschef Frei für eine Härtefallregelung aus. Es sei bei der Abschaffung der Rente mit 63 in jedem Fall angezeigt, sagte der CDU-Politiker der Funke Mediengruppe.
4: Der parlamentarische Geschäftsführer der SPD-Fraktion Dirk Wiese hatte Ausnahmen für Schwerarbeit nach österreichischem Vorbild vorgeschlagen. Da ist eine vorzeitige Rente für Menschen möglich, die unter schwerer körperlicher oder psychischer Belastung gearbeitet haben. Auch Unionsfraktionschef Thorsten Frei spricht nun von Übergangslösungen. Noch ist nichts entschieden. Die Koalition plant, die Rentenreform nach der Sommerpause in den Bundestag einzubringen. Tine Klimach, Berlin.
3: Eine Studie des Londoner International Institutes for Strategic Studies stellt Europa kein gutes Zeugnis bei der Bekämpfung russischer Drohnenangriffe aus. Die europäischen Staaten seien derzeit nicht einmal in der Lage, die Angriffe durch Drohnen eindeutig Russland zuzuordnen, heißt es in dem Papier der Londoner Denkfabrik.
5: Laut Studie sei es sehr wahrscheinlich, dass Russland eine Kampagne gegen Europa gestartet habe. Die Experten kritisieren, Europas Anti-Drohnen-Architektur sei noch nicht auf der Höhe der Bedrohung. In den Ländern werde zu stark national gedacht, statt die Information europaweit zusammenzuführen. Untersucht wurden insgesamt fast 150 Fälle zwischen August 2024 und Anfang dieses Jahres in 12 NATO-Staaten sowie in Irland. David Riemer, Berlin.
3: Der neue Bundesverkehrsminister Bilger erhöht den Druck auf die Führungsebene der Deutschen Bahn. Der CDU-Politiker kündigte in der Bild am Sonntag Konsequenzen bei Vorstandsgehältern an. Es wird sich konkret auf die Bonuszahlung von Bahnmanagern auswirken, wenn die Ziele, die der Bund vorgibt, nicht eingehalten werden, sagte Bilger. Ich finde, da haben die Bahnkunden und Steuerzahler einen Anspruch darauf, dass wirklich der Erfolg gemessen wird. In der zweiten Fußball-Bundesliga feierte Energie Cottbus mit 3:1 gegen Hannover eine erfolgreiche Zweitliga-Rückkehr. Der FC Nürnberg gewann ebenfalls gegen Dresden mit 3:0. Greuther Fürth spielte unentschieden auswärts gegen St. Pauli. Beide Mannschaften trennten sich 1:1.
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6: Aktuell ist es trocken und auch in den nächsten Stunden bleibt der Himmel meistens klar. Morgen wird's dann etwas wechselhafter mit Sonne, Wolken und Schauern im Mix. Das Ganze bei bis zu 23 Grad.
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9: Auf der A7 Hannover Richtung Hamburg. Achtung Autofahrer, zwischen dem Rastplatz Dorfmark und Soltau Süd liegen Gegenstände auf der Autobahn. Auf der A7 Hamburg Richtung Flensburg ist zwischen Neumünster Mitte und Neumünster Nord nach einem Unfall nur noch eine Spur frei. 6 Kilometer Stop and Go auf der A7 Hannover Richtung Hamburg zwischen Hausbruch und dem Elbtunnel. In Hamburg ist auf der B73 der Buxtehuder Straße zwischen der Seehafenbrücke und dem Schloss Mühlendamm wegen eines Wasserrohrbruchs in beiden Richtungen nur eine Spur frei. Und im Heidekreis ist der Hans-Christoph-Sebum-Ring zwischen dem Abzweig nach Bispingen und der B3 gesperrt. Der Radio Hamburg Verkehr für Hamburg, Niedersachsen und Schleswig-Holstein.
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1: Ich bin Tanja Wagner. Im Koalitionsstreit um die Abschaffung der Rente mit 63 nähern sich Union und SPD an. Nach den Sozialdemokraten plädiert nun auch Unionsfraktionschef Frei für eine soziale Abfederung. Eine Härtefallregelung bei der Abschaffung der Rente mit 63 ist in jedem Fall angezeigt, sagte er der Funke Mediengruppe. Die Abschaffung der Frührente ohne Abschläge nach 45 Beitragsjahren ist einer der Kernpunkte der geplanten Rentenreform. Es gibt aber im Bundestag und auch bei den Sozialverbänden erhebliche Widerstände. Bundesverkehrsminister Bilger erhöht den Druck auf die Topmanager der Deutschen Bahn. Wegen der anhaltenden Pünktlichkeitsrisiken und Kritik an Millionenzahlungen kündigte er in der Bild am Sonntag Konsequenzen bei den Vorstandsgehältern an. Unterstützung bekommt Bilger vom Fahrgastverband Pro Bahn.
2: Bonuszahlungen sollen künftig davon abhängen, ob die vom Bund vorgegebenen Ziele erreicht werden. Auch innerhalb der schwarz-roten Koalition und in den Ländern stößt der Vorstoß auf Zustimmung. Der Ehrenvorsitzende des Fahrgastverbands Probahn Naumann begrüßt zwar die Pläne, er fordert aber auch den Bund auf, der Bahn ausreichend Finanzmittel zur Verfügung zu stellen und deren Verwendung zu kontrollieren. Die Deutsche Bahn äußerte sich auf Nachfrage nicht dazu. David Riemer, Berlin.
1: Im brasilianischen Amazonasgebiet wird so wenig Regenwald abgeholzt wie seit einem Jahrzehnt nicht mehr. Zwischen August und Juli dieses Jahres verschwanden rund 2.900 Quadratkilometer Wald, 36% weniger als im Jahr davor.
3: Brasiliens Präsident Lula hatte bei seinem Amtsantritt Anfang 2023 angekündigt, den Umwelt- und Klimaschutz stärken zu wollen. Bis 2030 soll die Abholzung auf Null sinken. Experten hatten zuletzt auch einen Rückgang der Waldbrände im Amazonasgebiet gemeldet. Rund 3,1 Millionen Hektar waren demnach im vergangenen Jahr von Bränden betroffen. Rund 80% weniger als im Vorjahr. Tine Klimach, Nachrichtenredaktion.
1: In der zweiten Fußball-Bundesliga feierte Energie Cottbus mit 3:1 gegen Hannover eine erfolgreiche Zweitligarückkehr. Der FC Nürnberg gewann ebenfalls gegen Dresden mit 3:0. Greuther Fürth spielte unentschieden auswärts gegen St. Pauli. Beide Mannschaften trennten sich 1:1.
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4: Ein ruhiger Abend und eine trockene Nacht liegen vor uns. Die Temperaturen gehen runter auf rund 13 Grad. Morgen gibt's dann Sonne, Wolken, dazu ein paar Schauer und bis zu 23 Grad.
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7: Auf der A7 Hannover Richtung Hamburg. Achtung Autofahrer, zwischen dem Rastplatz Dorfmark und Soltau Süd liegen Gegenstände auf der Autobahn. Auf der A7 Hamburg Richtung Flensburg ist zwischen Neumünster Mitte und Neumünster Nord nach einem Unfall nur noch eine Spur frei. 6 Kilometer Stop and Go auf der A7 Hannover Richtung Hamburg zwischen Hausbruch und dem Elbtunnel. In Hamburg ist auf der B73 der Buxtehuder Straße zwischen der Seehafenbrücke und dem Schloss Mühlendamm wegen eines Wasserrohrbruchs in beiden Richtungen nur eine Spur frei. Und im Heidekreis ist der Hans-Christoph-Sebum-Ring zwischen dem Abzweig nach Bispingen und der B3 gesperrt. Der Radio Hamburg Verkehr für Hamburg, Niedersachsen und Schleswig-Holstein.
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6: Ich bin Tanja Wagner. Im Koalitionsstreit um die Abschaffung der Rente mit 63 nähern sich Union und SPD an. Nach den Sozialdemokraten plädiert nun auch Unionsfraktionschef Frei für eine soziale Abfederung. Eine Härtefallregelung bei der Abschaffung der Rente mit 63 ist in jedem Fall angezeigt, sagte er der Funke Mediengruppe. Die Abschaffung der Frührente ohne Abschläge nach 45 Beitragsjahren ist einer der Kernpunkte der geplanten Rentenreform. Es gibt aber im Bundestag und auch bei den Sozialverbänden erhebliche Widerstände. Bundesverkehrsminister Bilger erhöht den Druck auf die Topmanager der Deutschen Bahn. Wegen der anhaltenden Pünktlichkeitsrisiken und Kritik an Millionenzahlungen kündigte er in der Bild am Sonntag Konsequenzen bei den Vorstandsgehältern an. Unterstützung bekommt Bilger vom Fahrgastverband Pro Bahn.
7: Bonuszahlungen sollen künftig davon abhängen, ob die vom Bund vorgegebenen Ziele erreicht werden. Auch innerhalb der schwarz-roten Koalition und in den Ländern stößt der Vorstoß auf Zustimmung. Der Ehrenvorsitzende des Fahrgastverbands Probahn Naumann begrüßt zwar die Pläne, erfordert aber auch den Bund auf, der Bahn ausreichend Finanzmittel zur Verfügung zu stellen und deren Verwendung zu kontrollieren. Die Deutsche Bahn äußerte sich auf Nachfrage nicht dazu. David Riemer, Berlin.
6: Im brasilianischen Amazonasgebiet wird so wenig Regenwald abgeholzt wie seit einem Jahrzehnt nicht mehr. Zwischen August und Juli dieses Jahres verschwanden rund 2.900 Quadratkilometer Wald, 36% weniger als im Jahr davor.
8: Brasiliens Präsident Lula hatte bei seinem Amtsantritt Anfang 2023 angekündigt, den Umwelt- und Klimaschutz stärken zu wollen. Bis 2030 soll die Abholzung auf Null sinken. Experten hatten zuletzt auch einen Rückgang der Waldbrände im Amazonasgebiet gemeldet. Rund 3,1 Millionen Hektar waren demnach im vergangenen Jahr von Bränden betroffen. Rund 80% weniger als im Vorjahr. Tine Klimach, Nachrichtenredaktion.
6: In der zweiten Fußball-Bundesliga feierte Energie Cottbus mit 3:1 gegen Hannover eine erfolgreiche Zweitligarückkehr. Der FC Nürnberg gewann ebenfalls gegen Dresden mit 3:0. Greuther Fürth spielte unentschieden auswärts gegen St. Pauli. Beide Mannschaften trennten sich 1:1.
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9: An eurem Sonntagabend bleibt es trocken und schön warm. Die nächsten Stunden sind auch klar und trocken. In der Nacht gehen die Temperaturen runter auf etwa 13 Grad. Morgen wechseln sich dann Sonne, Wolken und Schauer ab. Das Ganze bei bis zu 23 Grad.
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11: Auf der A7 Hannover Richtung Hamburg. Achtung Autofahrer. Zwischen dem Rastplatz Dorfmark und Soltau Süd liegen Gegenstände auf der Autobahn. Auf der A7 Hamburg Richtung Flensburg ist zwischen Neumünster Mitte und Neumünster Nord nach einem Unfall nur noch eine Spur frei. 6 Kilometer Stop and Go auf der A7 Hannover Richtung Hamburg zwischen Hausbruch und dem Elbtunnel. In Hamburg ist auf der B73 der Buxtehuder Straße zwischen der Seehafenbrücke und dem Schloss Mühlendamm wegen eines Wasserrohrbruchs in beiden Richtungen nur eine Spur frei. Und im Heidekreis ist der Hans-Christoph-Sebum-Ring zwischen dem Abzweig nach Bispingen und der B3 gesperrt. Der Radio Hamburg Verkehr für Hamburg, Niedersachsen und Schleswig-Holstein.
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1: Ich bin Tanja Wagner. Im Streit um die Abschaffung der Frührente nach 45 Beitragsjahren nähern sich Union und SPD an. Nach der SPD spricht sich nun auch Unionsfraktionschef Frei für eine Härtefallregelung aus. Es sei bei der Abschaffung der Rente mit 63 in jedem Fall angezeigt, sagte der CDU-Politiker der Funke Mediengruppe.
2: Der parlamentarische Geschäftsführer der SPD-Fraktion, Dirk Wiese, hatte Ausnahmen für Schwerarbeit nach österreichischem

0: Vorbild vorgeschlagen. Da ist eine vorzeitige Rente für Menschen möglich, die unter schwerer körperlicher oder psychischer Belastung gearbeitet haben. Auch Unionsfraktionschef Thorsten Frey spricht nun von Übergangslösungen. Noch ist nichts entschieden. Die Koalition plant, die Rentenreform nach der Sommerpause in den Bundestag einzubringen. Tine Klimach, Berlin.
1: Eine Studie des Londoner International Institutes for Strategic Studies stellt Europa kein gutes Zeugnis bei der Bekämpfung russischer Drohnenangriffe aus. Die europäischen Staaten seien derzeit nicht einmal in der Lage, die Angriffe durch Drohnen eindeutig Russland zuzuordnen, heißt es in dem Papier der Londoner Denkfabrik.
2: Laut Studie sei es sehr wahrscheinlich, dass Russland eine Kampagne gegen Europa gestartet habe. Die Experten kritisieren, Europas Anti-Drohnen-Architektur sei noch nicht auf der Höhe der Bedrohung. In den Ländern werde zu stark national gedacht, statt die Information europaweit zusammenzuführen. Untersucht wurden insgesamt fast 150 Fälle zwischen August 2024 und Anfang dieses Jahres in 12 NATO-Staaten sowie in Irland. David Riemer, Berlin.
1: Der neue Bundesverkehrsminister Bilger erhöht den Druck auf die Führungsebene der Deutschen Bahn. Der CDU-Politiker kündigte in der Bild am Sonntag Konsequenzen bei Vorstandsgehältern an. Es wird sich konkret auf die Bonuszahlung von Bahnmanagern auswirken, wenn die Ziele, die der Bund vorgibt, nicht eingehalten werden, sagte Bilger. Ich finde, da haben die Bahnkunden und Steuerzahler einen Anspruch darauf, dass wirklich der Erfolg gemessen wird. In der zweiten Fußball-Bundesliga feierte Energie Cottbus mit 3:1 gegen Hannover eine erfolgreiche Zweitliga-Rückkehr. Der FC Nürnberg gewann ebenfalls gegen Dresden mit 3:0. Greuther Fürth spielte unentschieden auswärts gegen St. Pauli. Beide Mannschaften trennten sich 1:1.
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4: Aktuell ist es trocken und auch in den nächsten Stunden bleibt der Himmel meistens klar. Morgen wird es dann etwas wechselhafter mit Sonne, Wolken und Schauern im Mix. Das Ganze bei bis zu 23 Grad.
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6: Auf der A7 Hamburg Richtung Flensburg. Achtung Autofahrer, zwischen Quickborn und Hennstedt-Ulzburg steht ein Pannenauto auf der Straße. Auf der A7 Hamburg Richtung Flensburg gibt es zwischen Neumünster-Mitte und Neumünster-Nord nach einem Unfall eine Sperrung. In Hamburg ist auf der B73 Buxtehuderstraße zwischen der Seehafenbrücke und dem Schloss Mühlendamm wegen eines Wasserrohrbruchs in beiden Richtungen nur eine Spur frei. Im Heidekreis gibt es auf dem Hans-Christoph-Serum-Ring zwischen dem Abzweig nach Bispingen und der B3 eine Sperrung. Und zwischen der Feldstraße und der B4 Budapester Straße ist die Glassy-Chaussee in beiden Richtungen wegen einer Veranstaltung dicht. Das ist der Radio Hamburg Verkehr für Hamburg, Niedersachsen und Schleswig-Holstein.

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3: Ich bin Tanja Wagner. Im Streit um die Abschaffung der Frührente nach 45 Beitragsjahren nähern sich Union und SPD an. Nach der SPD spricht sich nun auch Unionsfraktionschef Frei für eine Härtefallregelung aus. Es sei bei der Abschaffung der Rente mit 63 in jedem Fall angezeigt, sagte der CDU-Politiker der Funke Mediengruppe.
4: Der parlamentarische Geschäftsführer der SPD-Fraktion Dirk Wiese hatte Ausnahmen für Schwerarbeit nach österreichischem Vorbild vorgeschlagen. Da ist eine vorzeitige Rente für Menschen möglich, die unter schwerer körperlicher oder psychischer Belastung gearbeitet haben. Auch Unionsfraktionschef Thorsten Frei spricht nun von Übergangslösungen. Noch ist nichts entschieden. Die Koalition plant, die Rentenreform nach der Sommerpause in den Bundestag einzubringen. Tine Klimach, Berlin.
3: Eine Studie des Londoner International Institutes for Strategic Studies stellt Europa kein gutes Zeugnis bei der Bekämpfung russischer Drohnenangriffe aus. Die europäischen Staaten seien derzeit nicht einmal in der Lage, die Angriffe durch Drohnen eindeutig Russland zuzuordnen, heißt es in dem Papier der Londoner Denkfabrik.
5: Laut Studie sei es sehr wahrscheinlich, dass Russland eine Kampagne gegen Europa gestartet habe. Die Experten kritisieren, Europas Antidrohnenarchitektur sei noch nicht auf der Höhe der Bedrohung. In den Ländern werde zu stark national gedacht, statt die Information europaweit zusammenzuführen. Untersucht wurden insgesamt fast 150 Fälle zwischen August 2024 und Anfang dieses Jahres in 12 NATO-Staaten sowie in Irland. David Riemer, Berlin.
3: Der neue Bundesverkehrsminister Bilger erhöht den Druck auf die Führungsebene der Deutschen Bahn. Der CDU-Politiker kündigte in der Bild am Sonntag Konsequenzen bei Vorstandsgehältern an. Es wird sich konkret auf die Bonuszahlung von Bahnmanagern auswirken, wenn die Ziele, die der Bund vorgibt, nicht eingehalten werden, sagte Bilger. Ich finde, da haben die Bahnkunden und Steuerzahler einen Anspruch darauf, dass wirklich der Erfolg gemessen wird. In der zweiten Fußball-Bundesliga feierte Energie Cottbus mit 3:1 gegen Hannover eine erfolgreiche Zweitliga-Rückkehr. Der FC Nürnberg gewann ebenfalls gegen Dresden mit 3:0. Greuther Fürth spielte unentschieden auswärts gegen St. Pauli. Beide Mannschaften trennten sich 1:1.
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6: Ein ruhiger Abend und eine trockene Nacht liegen vor uns. Die Temperaturen gehen runter auf rund 13 Grad. Morgen gibt's dann Sonne, Wolken, dazu ein paar Schauer und bis zu 23 Grad.
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8: Auf der A7 Hamburg Richtung Flensburg. Achtung Autofahrer, zwischen Quickborn und Hennstedt-Ulzburg steht ein Pannenauto auf der Straße. Auf der A7 Hamburg Richtung Flensburg gibt es zwischen Neumünster-Mitte und Neumünster-Nord nach einem Unfall eine Sperrung. In Hamburg ist auf der B73 Buxtehuderstraße zwischen der Seehafenbrücke und dem Schloss Mühlendamm wegen eines Wasserrohrbruchs in beiden Richtungen nur eine Spur frei. Im Heidekreis gibt es auf dem Hans-Christoph-Sebum-Ring zwischen dem Abzweig nach Bispingen und der B3 eine Sperrung. Und zwischen der Feldstraße und der B4 Budapester Straße ist die Glacis-Chaussee in beiden Richtungen wegen einer Veranstaltung dicht. Das ist er, der Radio Hamburg Verkehr für Hamburg, Niedersachsen und Schleswig-Holstein.

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1: Ich bin Tanja Wagner. Im Koalitionsstreit um die Abschaffung der Rente mit 63 nähern sich Union und SPD an. Nach den Sozialdemokraten plädiert nun auch Unionsfraktionschef Frei für eine soziale Abfederung. Eine Härtefallregelung bei der Abschaffung der Rente mit 63 ist in jedem Fall angezeigt, sagte er der Funke Mediengruppe. Die Abschaffung der Frührente ohne Abschläge nach 45 Beitragsjahren ist einer der Kernpunkte der geplanten Rentenreform. Es gibt aber im Bundestag und auch bei den Sozialverbänden erhebliche Widerstände. Bundesverkehrsminister Bilger erhöht den Druck auf die Topmanager der Deutschen Bahn. Wegen der anhaltenden Pünktlichkeitsrisiken und Kritik an Millionenzahlungen kündigte er in der Bild am Sonntag Konsequenzen bei den Vorstandsgehältern an. Unterstützung bekommt Bilger vom Fahrgastverband Pro Bahn.
2: Bonuszahlungen sollen künftig davon abhängen, ob die vom Bund vorgegebenen Ziele erreicht werden. Auch innerhalb der schwarz-roten Koalition und in den Ländern stößt der Vorstoß auf Zustimmung. Der Ehrenvorsitzende des Fahrgastverbands Probahn Naumann begrüßt zwar die Pläne, er fordert aber auch den Bund auf, der Bahn ausreichend Finanzmittel zur Verfügung zu stellen und deren Verwendung zu kontrollieren. Die Deutsche Bahn äußerte sich auf Nachfrage nicht dazu. David Riemer, Berlin.
1: Im brasilianischen Amazonasgebiet wird so wenig Regenwald abgeholzt wie seit einem Jahrzehnt nicht mehr. Zwischen August und Juli dieses Jahres verschwanden rund 2.900 Quadratkilometer Wald, 36% weniger als im Jahr davor.
3: Brasiliens Präsident Lula hatte bei seinem Amtsantritt Anfang 2023 angekündigt, den Umwelt- und Klimaschutz stärken zu wollen. Bis 2030 soll die Abholzung auf Null sinken. Experten hatten zuletzt auch einen Rückgang der Waldbrände im Amazonasgebiet gemeldet. Rund 3,1 Millionen Hektar waren demnach im vergangenen Jahr von Bränden betroffen. Rund 80% weniger als im Vorjahr. Tine Klimach, Nachrichtenredaktion.
1: In der zweiten Fußball-Bundesliga feierte Energie Cottbus mit 3:1 gegen Hannover eine erfolgreiche Zweitligarückkehr. Der FC Nürnberg gewann ebenfalls gegen Dresden mit 3:0. Greuther Fürth spielte unentschieden auswärts gegen St. Pauli. Beide Mannschaften trennten sich 1:1.
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4: Gerade ist es klar und trocken bei rund 13 Grad. Der Start in den Tag wird freundlich. Später kommen ein paar Wolken und Schauer dazu. Das Ganze bei bis zu 23 Grad.
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6: In Hamburg ist auf der B73 Buxtehuder Straße zwischen der Seehafenbrücke und dem Schlossmühlendamm wegen eines Wasserrohrbruchs in beiden Richtungen nur eine Spur frei. Im Heidekreis ist der Hans-Christoph-Sebum-Ring zwischen dem Abzweig nach Bispingen und der B3 gesperrt. Und die Glacis-Chaussee zwischen der Feldstraße und der B4 Budapester Straße ist in beiden Richtungen wegen einer Veranstaltung gesperrt. Der Radio Hamburg Verkehr für Hamburg, Niedersachsen und Schleswig-Holstein.
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4: Ich bin Tanja Wagner. Im Koalitionsstreit um die Abschaffung der Rente mit 63 nähern sich Union und SPD an. Nach den Sozialdemokraten plädiert nun auch Unionsfraktionschef Frei für eine soziale Abfederung. Eine Härtefallregelung bei der Abschaffung der Rente mit 63 ist in jedem Fall angezeigt, sagte er der Funke Mediengruppe. Die Abschaffung der Frührente ohne Abschläge nach 45 Beitragsjahren ist einer der Kernpunkte der geplanten Rentenreform. Es gibt aber im Bundestag und auch bei den Sozialverbänden erhebliche Widerstände. Bundesverkehrsminister Bilger erhöht den Druck auf die Topmanager der Deutschen Bahn. Wegen der anhaltenden Pünktlichkeitsrisiken und Kritik an Millionenzahlungen kündigte er in der Bild am Sonntag Konsequenzen bei den Vorstandsgehältern an. Unterstützung bekommt Bilger vom Fahrgastverband Pro Bahn.
5: Bonuszahlungen sollen künftig davon abhängen, ob die vom Bund vorgegebenen Ziele erreicht werden. Auch innerhalb der schwarz-roten Koalition und in den Ländern stößt der Vorstoß auf Zustimmung. Der Ehrenvorsitzende des Fahrgastverbands Hans-Proban Naumann begrüßt zwar die Pläne, er fordert aber auch den Bund auf, der Bahn ausreichend Finanzmittel zur Verfügung zu stellen und deren Verwendung zu kontrollieren. Die Deutsche Bahn äußerte sich auf Nachfrage nicht dazu. David Riemer, Berlin.
4: Im brasilianischen Amazonasgebiet wird so wenig Regenwald abgeholzt wie seit einem Jahrzehnt nicht mehr. Zwischen August und Juli dieses Jahres verschwanden rund 2.900 Quadratkilometer Wald, 36% weniger als im Jahr davor.
6: Brasiliens Präsident Lula hatte bei seinem Amtsantritt Anfang 2023 angekündigt, den Umwelt- und Klimaschutz stärken zu wollen. Bis 2030 soll die Abholzung auf Null sinken. Experten hatten zuletzt auch einen Rückgang der Waldbrände im Amazonasgebiet gemeldet. Rund 3,1 Millionen Hektar waren demnach im vergangenen Jahr von Bränden betroffen. Rund 80% weniger als im Vorjahr. Tine Klimach, Nachrichtenredaktion.
4: In der zweiten Fußball-Bundesliga feierte Energie Cottbus mit 3:1 gegen Hannover eine erfolgreiche Zweitligarückkehr. Der FC Nürnberg gewann ebenfalls gegen Dresden mit 3:0. Greuther Fürth spielte unentschieden auswärts gegen St. Pauli. Beide Mannschaften trennten sich 1:1.
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7: Die nächsten Stunden bleiben ruhig und trocken. Am frühen Morgen geht's dann auch freundlich los. Ihr startet mit Sonne und ein paar Wolken in die Woche. Später kommen ein paar Schauer dazu. Und das Ganze bei einer Tagestop-Temperatur von 23 Grad.
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9: In Hamburg ist auf der B73 Buxtehuder Straße zwischen der Seehafenbrücke und dem Schloss Mühlendamm wegen eines Wasserrohrbruchs in beiden Richtungen nur eine Spur frei. Im Heidekreis ist der Hans-Christoph-Sebum-Ring zwischen dem Abzweig nach Bispingen und der B3 gesperrt. Und die Glassy-Chaussee zwischen der Feldstraße und der B4 Budapester Straße ist in beiden Richtungen wegen einer Veranstaltung gesperrt. Der Radio Hamburg Verkehr für Hamburg, Niedersachsen und Schleswig-Holstein.
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1: Ich bin Tanja Wagner. Im Streit um die Abschaffung der Frührente nach 45 Beitragsjahren nähern sich Union und SPD an. Nach der SPD spricht sich nun auch Unionsfraktionschef Frei für eine Härtefallregelung aus. Es sei bei der Abschaffung der Rente mit 63 in jedem Fall angezeigt, sagte der CDU-Politiker der Funke Mediengruppe.
2: Die Abschaffung der Frührente ist einer der Kernpunkte der geplanten Rentenreform. Der parlamentarische Geschäftsführer der SPD-Fraktion, Dirk Wiese, hatte Ausnahmen für Schwerarbeit nach österreichischem Vorbild vorgeschlagen. Da ist eine vorzeitige Rente für Menschen möglich, die unter schwerer körperlicher oder psychischer Belastung gearbeitet haben. Auch Unionsfraktionschef Thorsten Frei spricht nun von Übergangslösungen. Tine Klimach, Berlin.
1: Bundesverkehrsminister Bilger erhöht den Druck auf die Topmanager der Deutschen Bahn. Wegen der anhaltenden Pünktlichkeitskrise und der Kritik an Millionenzahlungen kündigte er in der Bild am Sonntag Konsequenzen bei den Vorstandsgehältern an. Unterstützung bekommt Bilger vom Fahrgastverband Pro Bahn.
3: Bonuszahlungen sollen künftig davon abhängen, ob die vom Bund vorgegebenen Ziele erreicht werden. Auch innerhalb der schwarz-roten Koalition und in den Ländern stößt der Vorstoß auf Zustimmung. Der Ehrenvorsitzende des Fahrgastverbands Pro Bahn Naumann begrüßt zwar die Pläne, er fordert aber auch den Bund auf, der Bahn ausreichend Finanzmittel zur Verfügung zu stellen und deren Verwendung zu kontrollieren. Die Deutsche Bahn äußerte sich auf Nachfrage nicht dazu. David Riemer, Berlin.
1: Das Pentagon hat Vertreter der US-Rüstungsindustrie dazu aufgefordert, die Produktion und Lieferung von Waffen rasch zu steigern. Pentagon-Sprecher Parnell bestätigte der deutschen Presseagentur die Echtheit des Dokuments. Es fällt in eine Zeit, in der Experten und US-Medien zuletzt immer wieder auf schwindende Waffenreserven im US-Militär als Folge des Iran-Kriegs hingewiesen hatten. US-Präsident Trump wies das zurück. Der erste FC Nürnberg hat einen Traumstart in der zweiten Fußball-Bundesliga hingelegt. Die Franken gewannen 3:0 gegen Dynamo Dresden. Außerdem holte sich Energie Cottbus mit 3:1 einen Sieg gegen Hannover 96. Der FC St. Pauli und die Sportvereinigung Greuther Fürth trennten sich mit 1:1.
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4: Gerade ist es klar und trocken bei rund 13 Grad. Der Start in den Tag wird freundlich. Später kommen ein paar Wolken und Schauer dazu. Das Ganze bei bis zu 23 Grad.
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7: In Hamburg ist